geeinigt. Damit reagierte das G7-Bündnis auf Trumps Druck, das Rohöl- und Dieselangebot zu erhöhen. Nach dem erneuten Insolvenzantrag der Warenhauskette Galeria hat der Gesamtbetriebsrat vom Management verlangt, über die Lage aufzuklären. Es werde mit allen zur Verfügung stehenden Mitteln für den Erhalt der Arbeitsplätze gekämpft, heißt es. Der Geschäftsbetrieb in den 83 Filialen soll vorerst weiterlaufen. Für Galeria ist es inzwischen der 4. Insolvenzantrag innerhalb von nur 6 Jahren. Die deutsche Fußballnationalmannschaft wird ohne Bayern-Profi Serge Gnabry zum 4. Nations League-Spiel nach Griechenland reisen. Der 31 Jahre alte Angreifer, der die DFB-Auswahl beim 2:0 gegen Serbien erstmals als Kapitän angeführt hatte, ist aus dem Teamquartier in Herzogenaurach nach München zurückgekehrt. Gnabry war als einziger Akteur in allen 3 Länderspielen unter Klopp zum Einsatz gekommen. 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
3: Es ist 3 Uhr, ich bin Hendrik Daum. Hunderte Moscheen in ganz Deutschland öffnen heute ihre Türen für Besucher. Die Veranstalter wollen nach eigenen Angaben zeigen, wie muslimische Gemeinden als Teil der Zivilgesellschaft Verantwortung übernehmen. Der Tag der offenen Moschee wird seit 1997 jährlich am Tag der Deutschen Einheit begangen. Erklärtes Ziel ist es, religiöses Leben sichtbar zu machen und Austausch und Dialog zu fördern. Der Co-Pilot, der den Piloten des Fly-Dubai-Flugs nach Tel Aviv verletzt hat, ist laut US-Medien wegen Sicherheitsbedenken aus seinem früheren Job bei einer Airline im Oman entlassen worden. Das berichtet ABC News unter Berufung auf hochrangige Geheimdienstbeamte. Uli Reitinger hat die Einzelheiten.
4: Der Co-Pilot soll mit einem Messer auf den Piloten losgegangen sein, mit dem Ziel, das Flugzeug mit vielen Israelis an Bord zum Absturz zu bringen. Der Mann war laut US-Medien vorher bei Oman Air angestellt. Während seiner Ausbildung wurde bei ihm demnach extremistisches Material entdeckt. Oman Air soll ihm daraufhin Flugverbot erteilt haben, er durfte aber in der Verwaltung weiterarbeiten. Die Ermittlungen drehen sich jetzt also um die Frage, wieso durfte der Mann bei Fly Dubai wieder ins Cockpit?
3: Nach der wiederholten Drohung mit einem Exportverbot für Diesel hat US-Präsident Trump jetzt erklärt, er habe das nicht ernst gemeint. Ein Verbot habe niemals wirklich zur Debatte gestanden und er werde ein solches auch nicht verhängen. Die G7-Staaten hatten sich zuvor auf die Freigabe von 100 Millionen Barrel Rohöl und Diesel aus ihren strategischen Reserven geeinigt. Damit reagierte das Bündnis auf Trumps Druck, das Rohöl- und Dieselangebot zu erhöhen. Greta und andere Inseln der Ägäis kämpfen zurzeit mit einem schweren Herbststurm und starken Regenfällen. Auf Rhodos wurde eine 58-jährige deutsche Touristin am Strand von einem Blitz getroffen und getötet. An den Küsten wurden außerdem Autos ins Meer gespült, viele Brücken und Straßen sind zerstört. 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
1: Es ist 4 Uhr, ich bin Hendrik Daum. In Bremen haben bereits gestern die zentralen Feiern zum heutigen Tag der Deutschen Einheit begonnen. Bis Sonntag läuft ein großes Bürgerfest mit Konzerten, Theater und Diskussionen. Es gibt Informationsstände aller Bundesländer. Auch Institutionen wie der Bundesrat oder das Bundesverfassungsgericht stellen ihre Arbeit vor. Bremen erwartet mehr als 400.000 Festgäste. Nach dem erneuten Insolvenzantrag der Warenhauskette Galeria hat der Gesamtbetriebsrat vom Management verlangt, über die Lage aufzuklären. Es werde mit allen zur Verfügung stehenden Mitteln für den Erhalt der Arbeitsplätze gekämpft, heißt es. Der Geschäftsbetrieb in den 83 Filialen soll vorerst weiterlaufen. Für Galeria ist es inzwischen der 4. Insolvenzantrag innerhalb von nur 6 Jahren. Die Freigabe von Ölvorräten durch die G7-Staaten stellt kein Risiko für die Energieversorgung dar, das betont Wirtschaftsministerin Reiche. Über 4 Monate mobilisieren die 7 führenden Industrienationen 100 Millionen Barrel Rohöl und Diesel. Dabei bleibe aber jederzeit ausreichend Versorgungsreserve im System, so Reiche. Uli Reitinger berichtet.
2: Die USA hatten damit gedroht, keinen Diesel mehr nach Europa zu liefern, um die Preise an den eigenen Tankstellen zu senken. Das hätte Europa hart getroffen. Aber durch die Freigabe der Reserven fließt das Öl aus den Vereinigten Staaten weiter. In den vergangenen 50 Jahren ging die Internationale Energieagentur nur 6 Mal ran an die Reserven. Das zeigt, wie schwierig die Lage aktuell ist.
1: Die deutsche Fußballnationalmannschaft wird ohne Bayern-Profi Serge Gnabry zum 4. Nations League-Spiel nach Griechenland reisen. Der 31 Jahre alte Angreifer, der die DFB-Auswahl beim 2:0 gegen Serbien erstmals als Kapitän angeführt hatte, ist aus dem Teamquartier in Herzogenaurach nach München zurückgekehrt. Gnabry war als einziger Akteur in allen 3 Länderspielen unter Klopp zum Einsatz gekommen. 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
3: Es ist 5 Uhr. Ich bin Hendrik Daum. Guten Morgen. Mit einem Festgottesdienst im Bremer St. Petri-Dom beginnen heute um 10 Uhr die zentralen Feierlichkeiten zum Tag der Deutschen Einheit. Bremen ist das gastgebende Bundesland. Auch Bundespräsident Steinmeier und Kanzler Merz werden den Gottesdienst besuchen. Zum 36. Tag der Deutschen Einheit findet bis zum 4. Oktober ein Bürgerfest mit über 500 Veranstaltungen in der Bremer Innenstadt und entlang der Weser statt. Hunderte Moscheen in ganz Deutschland öffnen heute ihre Türen für Besucher. Die Veranstalter wollen nach eigenen Angaben zeigen, wie muslimische Gemeinden als Teil der Zivilgesellschaft Verantwortung übernehmen. Angeboten werden Führungen, Ausstellungen und Diskussionen in mehr als 700 Gemeinden. Der Tag der offenen Moschee wird seit 1997 jährlich am Tag der Deutschen Einheit begangen. Erklärtes Ziel ist es, religiöses Leben sichtbar zu machen und Austausch und Dialog zu fördern. Nach dem erneuten Insolvenzantrag der Warenhauskette Galeria hat der Gesamtbetriebsrat vom Management verlangt, über die Lage aufzuklären. Es werde mit allen zur Verfügung stehenden Mitteln für den Erhalt der Arbeitsplätze gekämpft, heißt es. Der Geschäftsbetrieb in den 83 Filialen soll vorerst weiterlaufen. Für Galeria ist es inzwischen der 4. Insolvenzantrag innerhalb von nur 6 Jahren. Der Co-Pilot, der den Piloten des Fly-Dubai-Flugs nach Tel Aviv verletzt hat, ist laut US-Medien wegen Sicherheitsbedenken aus seinem früheren Job bei einer Airline im Oman entlassen worden. Das berichtet ABC News unter Berufung auf hochrangige Geheimdienstbeamte. Uli Reitinger hat die Einzelheiten.
4: Der Co-Pilot soll mit einem Messer auf den Piloten losgegangen sein, mit dem Ziel, das Flugzeug mit vielen Israelis an Bord zum Absturz zu bringen. Der Mann war laut US-Medien vorher bei Oman Air angestellt. Während seiner Ausbildung wurde bei ihm demnach extremistisches Material entdeckt. Oman Air soll ihm daraufhin Flugverbot erteilt haben, er durfte aber in der Verwaltung weiterarbeiten. Die Ermittlungen drehen sich jetzt also um die Frage, wieso durfte der Mann bei Fly Dubai wieder ins Cockpit?
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4: Guten Morgen mit dem Wetter in Sachsen-Anhalt. In Dersheim bei Osterwiek haben wir 13 Grad. In Genthin sind es 14. Wir starten heute so ein bisschen trübe mit hier und da Sprühregen in den Tag. Später ist auch die Sonne wieder mit von der Partie. Angenehme 21 Grad erwarten uns. Und der Wettertrend für Sachsen-Anhalt. Morgen ist ähnlich wie heute. Morgens Nebel, später Sonne, 20 Grad. Und genauso starten wir auch in die neue Woche.
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5: Es ist 6 Uhr. Ich bin Angela Kress. Guten Morgen. Heute ist Feiertag, der Tag der Deutschen Einheit. In diesem Jahr ist Bremen Gastgeber der offiziellen Feiern. Ronny Thorau berichtet.
6: Schauspielerin Katja Riemann moderiert den zentralen Festakt in Bremen. Auch gibt es ein großes Bürgerfest und am Abend treten Bands und Künstler wie die Fanta 4, Flo Mega und Mia auf. Hunderttausende werden erwartet. Gerade in der heutigen Zeit empfinden es viele Politiker als wichtig, den Zusammenhalt in der Gesellschaft zu feiern, auch wenn vieles immer noch nicht gleich sei. Einkommen, Vermögen, Renten sind 36 Jahre nach der deutschen Einheit im Osten nach wie vor oft niedriger als im Westen.
5: In den kommenden Tagen könnten die Preise an Tankstellen noch etwas sinken. Der Grund: Die G7-Staaten geben über 4 Monate 100 Millionen Barrel Rohöl und Diesel aus ihren Reserven frei. Eine Ökonomin vom Institut der deutschen Wirtschaft denkt allerdings, dass das nur Kurzentlastung bringen könne. Ähnlich wie der Tankrabatt sei das ein Pflaster, aber die grundlegende Problematik bleibe bestehen. Bund und Länder sollen im Rahmen eines nachhaltigen Gesamtkonzepts die ländlichen Regionen attraktiver machen. Das fordert der Deutsche Städte- und Gemeindebund mit Blick auf die Wohnungsnot und die steigenden Mieten in Ballungsräumen. Bund und Länder dürften nicht nur durch Mietpreisbremsen oder Wohnungsbauoffensiven an den Symptomen herumdoktern, heißt es. In den ländlichen Regionen stünden fast 2 Millionen Wohnungen leer. Viele davon wären innerhalb kurzer Zeit bezugsfertig. Die deutsche Fußballnationalmannschaft wird ohne Bayern-Profi Serge Gnabry zum 4. Nations-League-Spiel nach Griechenland reisen. Der 31 Jahre alte Angreifer, der die DFB-Auswahl beim 2:0 gegen Serbien erstmals als Kapitän angeführt hatte, ist bereits aus dem Teamquartier in Herzogenaurach abgereist. Gnabry war als einziger Akteur in allen 3 Länderspielen unter Bundestrainer Klopp zum Einsatz gekommen. 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
4: Es gibt einen Unfall auf der B176 zwischen der Straße nach Brandenroda und der Straße nach Gröst. Hier bitte vorsichtig fahren. Ansonsten rollt's. Blitze haben wir momentan keine. Wenn Sie was entdecken, melden Sie uns Staus und Blitzer gerne kostenlos unter 08000 52 58 52.
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4: Hallo, wenn Sie heute noch schnell was einkaufen wollten, tja, der Kalender hat andere Pläne. Dafür haben Sie jetzt einen ganzen Tag vor sich, und zwar einen Feiertag. Tina Turner ist am Start für Sie. Auf geht's.

Guten Morgen, 6.17 Uhr, hier ist Radio Brocken. Sie sind vielleicht schon auf den Beinen, während draußen ja die meisten Rollläden noch unten sind. Ja, vielleicht haben Sie gerade festgestellt, Mensch, heute ist ja Feiertag, die Welt hat Pause, aber ich selber muss arbeiten, ne? Herrlich. Sie genießen den kleinen Vorsprung, die Straßen gehören Ihnen, der Samstag liegt noch komplett vor Ihnen und Sie können in aller Ruhe entscheiden, was Sie aus dem Tag machen. Abgesehen von der Arbeit, das Beste, Sie müssen nirgendwo hin, um schnell noch Milch zu kaufen. Wenn Sie gestern

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4: So, gucken wir auf unser Wetter für Sachsen-Anhalt. Heute starten wir trübe. Ja, wer hätte das gedacht? War ja jetzt auch immer feucht gestern. Bisschen Sprühregen haben wir noch. Später ist dann auch die Sonne wieder mit am Start. Angenehme 21 Grad erwarten uns heute.
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4: Ein Unfall auf der B176 zwischen der Straße nach Branderoda und der Straße nach Gröst. Und es liegen Metallteile in Großhülknitz auf der Halleschen Straße, Höhe Lindenstraße. Bitte vorsichtig fahren. Blitzer haben wir noch keine. 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
4: Hallo, moin moin.

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0: Guten Morgen, 6.43 Uhr, dreiviertel sieben ist es, hier ist Radio Brocken. Wir sind mittendrin im Herbst, heute am Tag der Deutschen Einheit und wir machen den Herbst in Sachsen-Anhalt noch schöner und lassen Ihre Träume wahr werden.
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0: Und genau diese 10.000 Euro hat sich Madeleine aus Magdeburg klargemacht diese Woche.
2: Ich bin sprachlos.
0: 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Mit den Radiobrocken Happy Hits, die hier sind. Die besten 80er Phil Collins am Start. Dazu die 90er mit Dr. Alban. Und das Beste von heute kommt von Miley. Nennt sich ja jetzt Miley, früher Miley Cyrus. 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Auf in die 80er und auf die Insel, die Ärzte mit Westerland. 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

0: Guten Morgen, 6:45 haben wir es. Hier ist Radio Botten, gleich mit den besten 80ern. Alan Parsons Project, Eye in the Sky. Die 90er mit Culture Beat und Inside Out und das Beste von heute. Aktuelle Single von Harry Styles, American Girls. Haben Sie einen tollen Samstag inklusive Feiertag.
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2: Gucken wir nach Darnewitz bei Stendal. Haben wir 11 Grad, in Eisleben haben wir 14, viele Wolken sehen wir auf dem Radiobrocken Wetterradar. Ja, und wir starten heute auch so ein bisschen trübe, ein bisschen Sprühregen noch. Später ist Sonne mit dabei bei angenehmen 21 Grad und der Wettertrend für Sachsen-Anhalt. Morgen ist ähnlich wie heute. Morgens erstmal Nebelsoße, später Sonne bei 20 Grad und genauso starten wir auch in die neue Woche.
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3: Es ist 7 Uhr. Ich bin Angela Kress. Guten Morgen. Heute wird der Tag der deutschen Einheit gefeiert und gleichzeitig verweisen viele auf die immer noch großen Unterschiede zwischen Ost und West, etwa beim Einkommen oder Vermögen. Die Ostbeauftragte der Bundesregierung Kaiser ist für eine Bundespräsidentin aus Ostdeutschland. Die Zeit sei reif, sagte sie in einem Zeitungsinterview. Insgesamt brauche es mehr ostdeutsches Spitzenpersonal in der Politik, sagt sie. Wie geht es weiter mit der Warenhauskette Galeria nach der jüngsten Insolvenz? Ein Handelsexperte sagt, er halte deutlich weniger Standorte für realistisch, aber denke nicht, dass dauerhaft alle Filialen erhalten werden können. Der Gesamtbetriebsrat fordert in einem Flugblatt an die Beschäftigten Aufklärung vom Management. Man werde mit allen Mitteln für den Fortbestand kämpfen. Aktuell hat Galeria noch gut 80 Filialen und rund 12.000 Beschäftigte. Nach der Gewalttat in einem Cockpit einer Maschine der Fluggesellschaft Fly Dubai ist einiges noch immer unklar. Medien berichten jetzt, dass der Co-Pilot, der den Piloten verletzt haben soll, wegen Sicherheitsbedenken aus einem früheren Job bei einer anderen Airline entlassen wurde. Uli Reitinger.
4: Der Co-Pilot soll mit einem Messer auf den Piloten losgegangen sein, mit dem Ziel, das Flugzeug mit vielen Israelis an Bord zum Absturz zu bringen. Der Mann war laut US-Medien vorher bei Oman Air angestellt. Während seiner Ausbildung wurde bei ihm demnach extremistisches Material entdeckt. Oman Air soll ihm daraufhin Flugverbot erteilt haben. Er durfte laut ABC News aber in der Verwaltung weiterarbeiten.
3: Die Zahl der Asylanträge geht weiter zurück. Zahlen des Bundesinnenministeriums zeigen, dass im September rund 5.300 Menschen zum ersten Mal einen Antrag gestellt haben. Das sind zwar mehr als im August, aber 40% weniger als im September des vergangenen Jahres. Innenminister Dobrindt wertet das als Erfolg nationaler und europäischer Maßnahmen. 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
2: Da gibt es einen Unfall auf der B176 zwischen der Straße nach Branderoda und der Straße nach Gröst. Und wir haben Metallteile liegen in Groß-Wülknitz auf der Halleschen Straße. Liegt auf allen Spuren. Blitzer haben wir keine. Melden Sie gerne Staus und Blitzer kostenlos unter 08000 52 58 52.
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2: Hallo, frühes Frühstück und Sie machen das heute für die Familie sehr gut. Heute sind die Geschäfte zu, aber die Küche hat schon offen. Camerad gibt's von uns und Culture Beat obendrauf.

0: Hier ist Radio Brocken. Ein schönes Wochenende heute mit dem Feiertag. Da müssen Sie nicht noch losrennen, großen Einkauf. Das ist heute sowieso nicht drin. Dann haben wir vielleicht wieder mehr Zeit zu Hause. Ne? 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

0: Guten Morgen, gleich erwacht. Wir gucken auf unser Wetter für Sachsen-Anhalt. In Goldbrugen bei Zerbst haben wir 14, in Querfurt auch 14 Grad. Wir starten heute so ein bisschen trübe hier und da, auch mit Nebel in den Tag. Später ist die Sonne wieder direkt involviert bei angenehmen 21 Grad. Und der Wettertrend für Sachsen-Anhalt morgen ist so ähnlich wie heute. Morgens Nebel, später Sonne bei 20 Grad. Und genauso starten wir auch in die neue Woche.
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0: Oh, alles feinifatzig, kommen super durch. Blitzer gibt's auf der B71 zwischen Mahlsdorf und Winterfeld. Und wenn Ihnen noch was unterkommt, sagen Sie gerne Bescheid. Melden Sie uns Staus und Blitzer kostenlos unter 08000 52 58 52.
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0: Guten Morgen.

0: Hier ist Radio Brocken. 7.36 Uhr haben wir es. Freuen wir uns zusammen gleich auf Bananarama. Robert De Niro's Waiting sind die besten 80er hier bei uns. Vorher kommt Thilo Liebsch zu uns aus der Radio Brocken Morgenshow. Ja, Sie wissen, der mit dem Augenzwinkern. Hier kommt sein lustiger Seitenhieb auf diese Woche.
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2: Unser Bundeskanzler heult in der Schule, der Merz. Habt ihr das mitgekriegt? Krass, bei einer Preisverleihung steht er da und schneuzt ins Taschentuch. Die wissen natürlich, was zu tun ist als Profis einer Schule. Mutti anrufen, die sollen den kleinen Friedrich abholen. Gut, wahlweise geht auch der Klingbeil als Mutti durch. Der Kloppo, hey, unser Bundestrainer, das läuft, Mensch. 2:0 gegen Serbien, Kapitän Kimmich ist gar nicht dabei gewesen. Gut, der durfte auch nicht, aber wie heißt es so schön? Kimmich heute nicht, Kimmich morgen. Und der Tankrabatt, was soll ich sagen? Absoluter Hammer, vor 12, alles schön, nach 12, bäm, genauso teuer wie vorher. Also voller Erfolg, bis Dezember, dann sagen die in Berlin, kriegen wir einen Tankdeckel. Ja gut, den könnt ihr auch behalten, danke. Einen Tankdeckel haben wir selber.
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0: So macht's Laune, ne? Radio Rocken hier, kurz vor 8. Kaffee läuft durch, riecht nach Brötchen, perfekt. Dazu die besten 80er mit Bad Boys Blue, Come Back and Stay. Dazu spielen wir ihn Mr. Big und Micha Schulte ist auch am Start. Das Beste von heute. Sie merken schon, auch am Feiertag kommen wir nicht ohne die Abwechslung aus und die gibt's von uns.
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0: So, gucken wir auf unser Wetter für Sachsen-Anhalt und auf aktuelle Temperaturen. In Friedrichs-Schwerzbach-Halle haben wir 14. In Salzwedel ist noch ein bisschen frisch bei 9 Grad. Viele Wolken haben wir, aber später, keine Angst, kommt Sonne dazu. Es werden angenehme 21 Grad. Perfektes Feiertagswetter und der Wettertrend für Sachsen-Anhalt. Morgen ist ähnlich wie heute. Da geht es morgens erstmal los mit Nebelsoße. Wenn die weg ist, kommt auch die Sonne durch. 20 Grad dann und genauso starten wir in die neue Woche.
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7: Es ist 8 Uhr, ich bin Angela Kress. Guten Morgen. Wegen der steigenden Kraftstoffpreise reagieren jetzt auch die G7-Staaten. Sie geben ab sofort und über 4 Monate hinweg einen Teil ihrer Öl- und Dieselreserven frei. Frankreichs Präsident Macron hat gesagt, dass man sehr darauf achten werde, dass das auch an den Tankstellen zu spüren sei. Seiner Ansicht nach haben auch Spekulationen über ein Exportverbot der USA die Preise angeheizt. US-Präsident Trump sagt jetzt, das hätte man ohnehin nicht eingeführt. Heute ist ja Tag der Deutschen Einheit, einigen ist aber nicht zum Feiern zumute. Gestern sind laut Polizei in Bremen rund 700 Menschen einem Demoaufruf der Basisgruppe Antifaschismus Bremen gefolgt. Ein Polizist wurde bei Ausschreitungen verletzt. In Bremen findet die zentrale Einheitsfeier statt. Die Polizei ist mit einem Großaufgebot im Einsatz. Aus der linksextremen Szene hatte es zuletzt Drohungen gegeben. Zuletzt gab es viel Aufregung um eine geplante Hinrichtung in den USA. Da sollte eine Frau per Giftspritze getötet werden, hat aber überlebt. Jetzt gibt es neue Details. Die Anwälte sagen, dass mindestens ein Teil des Giftes ins Gewebe statt in die Venen gelaufen sei. Im Bundesstaat Tennessee sind jetzt erstmal alle weiteren Hinrichtungen für den Rest des Jahres ausgesetzt. ABC 123 und Password 1. Das sind die zwei Passwörter, die ein Negativ-Ranking anführen, weil sie zu einfach sind. Auf Platz 11 der Liste landet zum ersten Mal eine Fußballclub-Kombination und zwar Schalke 04. Auch keine gute Idee, oder Ronny Thorau?
8: Ja, natürlich, weil wenn jemand weiß, dass ich Schalke-Fan bin und viele Fußballfans halten sowas ja nicht gerade geheim, dann liegt einfach der Versuch nahe, Schalke 04 mal als Passwort zu versuchen. Die Telekom hat dieses Ranking schlechter Passwörter veröffentlicht und das beruht auf Listen wirklich geklauter und im Darknet zu findener Passwörter.
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0: Eigentlich ist alles frei, aber die Kühe sind schon wach, freilaufend im Burgenlandkreis zwischen Kainer und Zettweil. Bitte Vorsicht. Und Blitzer auf der B71 zwischen Mahlsdorf und Winterfeld, B100 in Halle, Berliner Chaussee, B246 in Möckern in der Grätzer Straße und in Ahrensee blitzt es in der Salzwedler Straße, kurz hinter der Abfahrt von der B190. Melden auch Sie uns Staus und Blitzer kostenlos unter 08000 52 58 52.
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0: Hallo, na, haben Sie die Leine schon in der Hand und Ihr Hund diesen Blick drauf? Ach, jetzt diskutieren, ich will raus. Na dann rein ins Feiertagsvergnügen. Grüße an den Hund mit Rick Astley. Hey.

0: 9:15 ist es. Guten Morgen. Kaffee schmeckt, hoffe ich. Und ja, gut aussehen ist auch wichtig, besonders für die Sportler im Land.
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0: Ja, und das wollen wir doch ein bisschen fördern, dass sie schick aussehen bei all ihren sportlichen Erfolgen. Und wir wissen genau, wie schwierig es ist, für kleine Vereine Kohle zusammenzukratzen, dass neuer Trikotsatz rankommt oder neue Sportgeräte. Oder, dafür gibt es den Radio Brocken Trikottausch. Sandy aus Nahstedt, du hast wen angemeldet?
3: Ich habe den HC Selbstland angemeldet, meine Mädels. Also ich trainiere selber in der D-Jugend. Und wir hätten gerne neue Trikots, weil die allerersten, die werden nun langsam knapp.
0: Und der HC macht was? Ich nehme an, Handballspielen.
3: Wir sind Handballer, genau.
0: Und die Trikots sind nicht mehr so?
3: Naja, da wachsen schon einige raus. Also da müssen wir jetzt schon langsam gucken. Und Sponsoren zu finden, ist dann doch nicht so einfach.
0: Die Jugend, wie alt sind die Mädels?
3: Die Mädels sind zwischen 10 und 12.
0: Ja, aber da will man ja auch ordentlich aussehen.
3: Natürlich, auf jeden Fall.
0: Man sieht so die Vorbilder, wie die sich so geben, ne? Und da möchte man selber nicht mit irgendwelchen labbrigen Zeug der Vorgänger rumlaufen.
3: Nein, auf keinen Fall.
0: Tja, dann machen wir das doch.
3: Echt jetzt?
0: Jawohl!
3: Geil, super!
0: Und damit das ein bisschen ordentlich ist, machen wir nicht nur Trikots, wir hauen noch einen ganzen Satz Hosen dazu und eine Runde Trinkflaschen für alle.
3: Ich bin sprachlos.
0: Gar kein Grund dafür. Freu dich einfach, Mensch.
3: Natürlich freue ich mich. Ich freue mich für die Mädels. Ich freue mich, ja. Super. Hammer. Wahnsinn. Tausend Dank.
0: Na, sehr, sehr gerne. Und das kann Ihr Verein doch auch. Und brauchen tun es alle. Einfach anmelden, Verein in der Radio Brocken App oder auf radiobrocken.de.
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16: Ah, wird so langsam. Caro bei Gentin, 13 Grad. In Weißenfels haben wir 14. Immer noch viele Wolken. Ganz schön grau, ne? Aber das wird. Später ist die Sonne mit am Start. Angenehme 21 Grad. Erwarten uns heute zum Feiertag und der Trend fürs Land. Morgen ist ähnlich wie heute. Und genauso starten wir auch in die neue Woche.
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16: Ja, die Kühe haben sich gesagt, machen wir mal los. Im Burgenlandkreis gibt es Freilaufende zwischen Kainer und Zettweil und die Blitzer B71 zwischen Mahlsdorf und Winterfeld, B100 in Halle, Berliner Chaussee stadteinwärts, B246 in Möckern-Grätzer Straße und in Arensee in der Salzwedler Straße, kurz hinter der Abfahrt von der B190. 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
16: Guten Morgen.

0: Ja, Micha Schulte am Kaffeetisch um 8:45. Das hat auch nicht jeder. So, wir würden gerne mit Ihnen quizzen im Radio Brocken Morgenshow Familienquiz. Machen wir jeden Mittwoch. Und Nancy aus Magdeburg, die hat das richtig gut gemacht diese Woche.
1: Liebe Nancy, Oktoberfest, da trinken wir ja auch ein Bier. Wie viel fasst ein Maß?
2: 1 Liter.
1: Welche Vereinsfarben hat der erste FC Magdeburg?
2: Blau-Weiß.
1: Was ist die Hauptzutat von Guacamole?
2: Avocado.
1: Dann hast du alles richtig. Für euch geht's kostenlos zur Wiesn beim ersten hallischen Oktoberfest.
2: Dankeschön.
0: Doch, wollen Sie auch? Kriegen Sie, melden Sie sich und Ihre Familie an. Dann geht's für Sie gegen Amrei und Thilo. Im Radio Brocken Morgenshow Familienquiz. Anmelden geht auf radiobrocken.de. Und jetzt schönes Wochenende mit den Bengals. If you knew what you want bei Radio Brocken.

0: die besten 80er hier bei Radio Brocken um 8:45. Wir machen aber direkt weiter. Auch das sind die besten 80er. Talk Talk, Such a Shame, nächste Stunde. Dazu die Backstreet Boys und der wunderbare Teddy Swims, Mr. Know-It-All. Das Beste von heute gibt's auch gleich hier in voller Länge.
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0: In Dahrenstedt bei Stendal 12 Grad, in Eisleben sind es 14, im Moment ist noch grau, aber später kommt die Sonne raus. Besonders in Altmark und im Harz kriegen wir viel davon ab, 21 Grad und der Trend fürs Land. Morgen ist es ähnlich wie heute und genauso starten wir auch in die neue Woche.
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12: Es ist 9 Uhr, ich bin Angela Kress. Guten Morgen. Wir nehmen nur Bargeld, heißt es immer noch in manchen Geschäften und Restaurants. In einer YouGov-Umfrage hat jeder zweite Erwachsene gesagt, dass er in diesem Jahr mindestens einmal nicht wie gewünscht bargeldlos bezahlen konnte. Katrin Müller berichtet.
13: Mit 56% lag der Anteil derjenigen, die statt bargeldlos dann mit Münzen und Scheinen zahlen mussten, in diesem Jahr sogar höher als in der gleichen Umfrage vor 5 Jahren. Bundesfinanzminister Klingbeil will Geschäfte und Restaurants künftig verpflichten, zusätzlich zum Bargeld auch digitale Zahlungen mit Karte oder Handy zu akzeptieren.
12: Die ostdeutsche Wirtschaft holt seit 5 Jahren gegenüber der westdeutschen Wirtschaft nicht mehr auf. Eine Studie dazu wurde zwar noch nicht veröffentlicht, liegt der Rheinischen Post aber schon vor. 2025 erreichten die 5 ostdeutschen Flächenländer demnach knapp 79% des Westniveaus, 1 Prozentpunkt mehr als im Jahr davor. Der Untersuchung zufolge droht dem Osten ein deutlicher Rückgang der Einwohnerzahl und ein steigender Fachkräftemangel. Seit Tagen gehen in Frankreich Schülerinnen und Schüler auf die Straßen, um gegen marode Schulgebäude, überfüllte Klassen und zu wenig Lehrkräfte zu demonstrieren. Immer wieder kommt es zu Gewalt und Festnahmen und dazu hat das Innenministerium jetzt Zahlen veröffentlicht. Demnach wurden seit Montag mehr als 5000 Menschen festgenommen, die allermeisten waren Minderjährige. Die Zahl der Asylerstanträge ist seit 2024 deutlich gesunken. Bundesinnenminister Dobrindt führt die aktuellen Zahlen unter anderem auf verstärkte Grenzkontrollen mit Zurückweisungen und mehr Abschiebungen zurück. Migrationsforschende halten diese Erklärung aber für zu einfach. Sie sagen zum Beispiel, dass aus vielen Ländern gerade weniger Menschen fliehen. Zum Beispiel fliehen seit dem Sturz von Präsident Assad weniger Menschen aus Syrien. 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
0: Da gibt es immer noch freilaufende Kühe im Burgenlandkreis zwischen Kainer und Zettweil und die Blitzer. B100 in Halle, Berliner Chaussee. B71 zwischen Mahlsdorf und Winterfeld. B100 Halle, Berliner Chaussee. Ach, hatten wir schon mal. Oh, doppelt hält besser. B246 in Möckern, Grätzer Straße. Und in Ahrensee in der Salzwedler Straße auch noch einer. Kurz nach der Abfahrt von der B190 melden auch Sie uns Staus und Blitzer kostenlos unter 08000 52 58 52.
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0: Hallo und guten Morgen, auch wenn es nicht so aussieht. 21 Grad heute noch, da können Sie schon mal die Pläne aus der Schublade holen. Der Samstag hat einiges vor. Holly Humberstone haben wir jetzt für Sie.

0: Hier ist Radio Brocken. Guten Morgen. Sie haben heute Morgen schon die Brötchen aufgebacken, Eier gekocht und den Frühstückstisch gedeckt. Und das alles, während die anderen noch im Bett lagen. Ne? Jetzt sitzt die Familie noch ein bisschen zerzaust am Tisch. Die Kids erzählen schon, was sie am Wochenende alles erleben wollen. Und sie genießen diesen ganz besonderen Feiertagsmoment. Kein Wecker, der zur Eile antreibt. Kein Samstagseinkauf heute am Feiertag. Darüber freut sich auch Putzi aus Osterburg.
1: Guten Morgen, liebes Radio Brocken-Team. Heute ist ja der 3. Oktober und der fällt auf den Samstag. Und das finde ich mal ganz toll. Für alle Verkäufer, die am Wochenende immer arbeiten müssen, wenn der Feiertag auf den Freitag fällt oder auf den Montag. Und deswegen, ich finde das toll. Also liebe Grüße, eure Putzi.
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8: So, gucken wir fix mal, was das Feiertagswetter zu bieten hat. In Krottorf bei Oschersleben haben wir 13 Grad. In Bitterfeld-Wolfen sind es 14. Viele Wolken haben wir aktuell. Aber am Nachmittag traut sich mehr und mehr die Sonne raus. Angenehme 21 Grad dazu. Und der Wettertrend für Sachsen-Anhalt morgen ähnlich wie heute. Und auch so starten wir in die nächste Woche.
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8: Im Moment ist alles fein, die Fazzi kommen gut durch. Geblitzt wird auf der B71 zwischen Mahlsdorf und Winterfeld. B100 in Halle, Berliner Chaussee stadteinwärts. B246 in Möckern in der Grätzer Straße und in Ahrensee in der Salzwedeler Straße auch noch. Kurz hinter der Abfahrt zur B190 und alle Staus und Blitzer jederzeit in der kostenlosen Radio Brocken App.
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0: Hier ist Radio Brocken, 9.37 Uhr. Guten Morgen am Feiertag, am Samstag. Wir wünschen ein schönes Wochenende. Freuen uns zusammen gleich auf Jennifer Rush und Destiny. Vorher kommt Thilo Liebsch zu uns, der Mann aus der Radio Brocken Morgenshow mit seinem lustigen Seitenhieb auf diese Woche.
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3: Unser Bundeskanzler heult in der Schule, der Merz. Habt ihr das mitgekriegt? Krass, bei einer Preisverleihung steht er da und schneuzt ins Taschentuch. Die wissen natürlich, was zu tun ist als Profis einer Schule. Mutti anrufen, die sollen den kleinen Friedrich abholen. Gut, wahlweise geht auch der Klingbeil als Mutti durch. Der Kloppo, hey, unser Bundestrainer, das läuft, Mensch. 2:0 gegen Serbien, Kapitän Kimmich ist gar nicht dabei gewesen. Gut, der durfte auch nicht, aber wie heißt es so schön? Kimmich heute nicht, Kimmich morgen. Und der Tankrabatt, was soll ich sagen, absoluter Hammer, vor 12 alles schön, nach 12, bäm, genauso teuer wie vorher. Also voller Erfolg, bis Dezember, dann sagen die in Berlin, kriegen wir einen Tankdeckel. Ja gut, den könnt ihr auch behalten, danke. Einen Tankdeckel haben wir selber.
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0: Der wunderbare Gareth Gates und Any One of Us hier bei Radio Brocken. Feiertag ist, haben Sie Lust auf eine Zeitreise mit ordentlichem Wumms?
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0: Ja, Feiertag macht immer Lust auf Ausflug und bei dem ist ordentlich was los. Reisen Sie doch mal eben ein paar Jahrhunderte zurück und zwar ganz ohne Zeitmaschine. Dafür mit ordentlicher Ritterrüstung im Kurparktale. Da wird heute gekämpft, jongliert und musiziert. Echte Ritter liefern sich in voller Montur packende Duelle. Da klirrt nicht nur das Schwert, da schwitzt auch der Mann unterm Helm. Dazu gibt's Akrobatik, mittelalterliche Musik und Tavernen mit lecker Fresserchen. Ne? Herzhaft und auch süße Leckereien dabei. 10 Uhr geht's los, also in einer Viertelstunde das Ganze. Bis heute Abend um 19 Uhr. Also Ritterkämpfe gucken, anschließend den eigenen Hunger besiegen und mehr schöne Tipps für Ihr Wochenende zu finden. Auf radiobrocken.de, da gibt's die Top 10 Tipps fürs Wochenende. Einfach mal reinklicken. Und auf der Fahrt dorthin begleiten wir Sie mit den besten 80ern. Marillion mit Kaylee, jetzt bei Radio Brocken.

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0: ist Radio Brocken. Haben Sie schön mit uns, mit den besten 80ern? Auch in der nächsten Stunde Depeche Mode, dazu spielen wir in Jermaine Jackson und wunderbarer Song von The Bozzer, Magnetic. Das Beste von heute in voller Länge gleich zum zweiten Kaffee nach 10.
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0: So, gucken wir auf unser Wetter für Sachsen-Anhalt. In Badwien bei Jessen haben wir 15 Grad, in Hettstedt haben wir 14, viele Wolken aktuell am Nachmittag. Mehr Chancen auf Sonne, 21 Grad dann und der Wettertrend für Sachsen-Anhalt. Nur morgen ist so ähnlich wie heute, wir starten mit Nebel, später Sonne bei 20 Grad. Und genauso starten wir auch in die neue Woche.
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11: Es ist 10 Uhr. Ich bin Angela Kress. Guten Tag. Eine bezahlbare Wohnung zu finden, wird in vielen Regionen immer schwieriger. Der Städte- und Gemeindebund fordert deshalb von der Politik ein neues Gesamtkonzept, um ländliche Regionen attraktiver zu machen. In einem Zeitungsinterview sagte Hauptgeschäftsführer Berghegger, dass 700.000 Wohnungen in ländlichen Regionen innerhalb von 3 Monaten bezugsfertig wären. Es müsse zum Beispiel gelingen, durch neue Verkehrswege die Regionen besser an Ballungsräume anzubinden. Weil Sprit so teuer ist, steuern die G7-Staaten gegen und geben einen Teil ihrer Ölreserven frei. Das ist kein Risiko für die Energieversorgung, sagt Bundeswirtschaftsministerin Reiche. Es bleibe jederzeit ausreichend Reserve im System, Uli Reitinger berichtet.
12: Die USA hatten damit gedroht, keinen Diesel mehr nach Europa zu liefern, um die Preise an den eigenen Tankstellen zu senken. Das hätte Europa hart getroffen. Aber durch die Freigabe der Reserven fließt das Öl aus den Vereinigten Staaten weiter. In den vergangenen 50 Jahren ging die Internationale Energieagentur nur 6-mal ran an die Reserven. Das zeigt, wie schwierig die Lage aktuell ist.
11: Nach dem erneuten Insolvenzantrag der Warenhauskette Galeria hat deren Gesamtbetriebsrat vom Management verlangt, über die Lage aufzuklären. Für Galeria ist es inzwischen der 4. Insolvenzantrag innerhalb von 6 Jahren. Der Geschäftsbetrieb in den gut 80 Filialen soll erstmal weiterlaufen. Mehr als jeder zweite Erwachsene konnte in diesem Jahr mindestens einmal nicht wie gewünscht bargeldlos bezahlen. Mit 56% lag der Anteil in der YouGov-Umfrage sogar etwas höher als vor 5 Jahren. Die Mehrheit derjenigen, die nicht mit Karte oder Smartphone zahlen konnten, berichtet von 2 bis 5 Fällen im laufenden Jahr. Bundesfinanzminister Klingbeil will, dass Geschäfte und Restaurants in Zukunft auch digitale Zahlungen anbieten müssen. 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
0: Das klingt doch gut. Keine Staus, keine Unfälle, freie Fahrt für Sie und die Blitzer. In der Abfahrt von der A9 zur B100 bei Sandersdorf, A38 Richtung Göttingen vor der Abfahrt nach Altstädt, B71 in Mahlsdorf, Salzwedler Straße, B100 in Halle, Berliner Chaussee, beide Richtungen. Und wenn Sie auch noch was haben, her damit. Melden Sie uns gerne Staus und Blitzer kostenlos unter 08000 52 58 52.
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0: Hallo, Sie wollen heute endlich mal wieder was für die Kondition tun? Ach, sehr schön. Hauptsache, Sie finden nachher zurück zum Kuchen. Jermaine Jackson und Gentleman, jetzt für Sie.

0: Tag mit Radio Brocken, ne? So macht's Laune. Viertel elf ist es. Sie müssen heute mal gar nicht, ne? Kein Terminkalender und nicht mal einkaufen müssen Sie. Ich hoffe, Sie haben das schon erledigt. Vielleicht haben Sie auch die Familie heute zu Besuch, wie bei Ralf aus Aschersleben.
1: Ja, hallo, guten Morgen euch allen. Wir haben die Enkelkinder noch zu Hause bei uns und wollen mit denen am Nachmittag einen schönen Tag verbringen auf der Burg Falkenstein. Und dann werden wir sehen, ob wir noch zu unserem Sohn fahren. Mal gucken, der hat heute Geburtstag. Es ist ein Einheitskind. Also wir schauen mal. Euch noch ein schönes Wochenende.
2: Schönen Samstag.

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16: So, gucken wir doch mal auf unser Wetter für Sachsen-Anhalt. In Luckenau bei Zeitz 14, in Haldensleben haben wir 13 Grad. Angenehme 21 sind drin, am Nachmittag haben wir dann auch Chancen auf Sonne. Der Wettertrend für Sachsen-Anhalt, ja, genauso geht's die nächsten Tage weiter.
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16: Bitte Vorsicht, Personen auf der A9 Richtung Berlin zwischen Eisenberg und Reußig sind zwar auf dem Standstreifen, aber man weiß ja nie. Ansonsten rollt's. Die Blitzer auf der A38 Richtung Göttingen vor der Abfahrt nach Altstädt. B71 in Mahlsdorf, Salzwedler Straße. B100 in Halle, Berliner Chaussee, Höhe Europachaussee, beide Richtungen. Und in der Abfahrt von der A9 zur B100 bei Sandersdorf auch noch einer. 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
16: Hallo, haben Sie schön mit uns.

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0: Na, haben Sie schön, ne? Wochenende und Feiertag fällt auf einen Tag. Ist fast wie Weihnachten und Geburtstag. Lust auf Kohle? Kriegen Sie.
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0: Ja, 10.000 Euro hat sich Madeleine aus Magdeburg diese Woche bei uns klar gemacht und dementsprechend sich gefreut.
2: Ich bin sprachlos.
0: Ja, sprachlos würden Sie auch sein bei 10.000 Euro. Aber wir machen es mal der Reihe nach. Was sind denn die Happy Hits, die Ihnen die Kohle bringen? Die besten 80er mit Phil Collins. Dazu machen wir die 90er mit Dr. Alban. Und das Beste von heute kommt von Miley Cyrus. The End of the World. Kommt einer, bringt's Ihnen einen Huni. Sind's zwei, ist es schon ein Tausi. Und alle drei in Folge bringt Ihnen 10.000 Euro. Das sind die Radio Brocken Happy Hits. Einfach weiter zuhören und wenn sie kommen, dann ganz fix ran an die Kohle. Anytime.

0: So, ein bisschen NDW-Mucke. Auch nicht schlecht am Feiertag. Es ist 10:04. Sie hören Radio Rocken. Gleich mit Van Halen und Jam. Das sind die besten 80er. Big Mountain machen wir dazu. Sommersong Baby I Love Your Way aus den 90ern. Und die verrückte Lady. Lady Gaga mit Abracadabra, das Beste von heute. So klingt die Abwechslung hier bei Radio Rocken.
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0: In Lindau bei Zerbst haben wir 15 Grad, in Bad Dürrenberg sind es 14, viele Wolken haben wir auf dem Radio Rocken Wetterradar. Wir starten heute so ein bisschen drüben, ne, mit angezogener Handbremse, aber das wird am Nachmittag. Kommt hier und da die Sonne durch, angenehme 21 Grad erwarten uns und der Wettertrend für Sachsen-Anhalt. Morgen ist ähnlich wie heute, erstmal zäher Nebel, später Sonne, 20 Grad und genauso starten wir auch in die neue Woche.
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11: Es ist 11 Uhr. Ich bin Angela Kress. Guten Tag. Nach Israel sprechen nun auch die Emirate von einem versuchten Terroranschlag in der Maschine der emiratischen Fluggesellschaft Fly Dubai. Nach und nach kommen auch mehr Details ans Licht. Laut einer Nachrichtenagentur soll der Co-Pilot den Piloten mit einer Rettungsaxt angegriffen und versucht haben, die Kontrolle über das Flugzeug zu übernehmen. Geklärt werden soll unter anderem noch, welche Motive er hatte. Passagiere überwältigten den Mann schließlich. Tag der Deutschen Einheit und der zentrale Festakt findet in diesem Jahr in Bremen statt. Rund um die Feierlichkeiten werden auch Demos erwartet. Gestern kam es bei einer Antifa-Demo zu Ausschreitungen. Diana Kramer berichtet.
4: Die Demonstration der Basisgruppe Antifaschismus Bremen mit mehreren hundert Teilnehmern richtete sich gegen die Einheitsfeiern. Damit würde Deutschland seinen Nationalismus feiern, der aus ihrer Sicht soziale Probleme verschärfe, hieß es im Aufruf. Begleitet von einem großen Polizeiaufgebot verlief die Demo zunächst weitgehend friedlich. Später eskalierte die Lage, Einsatzkräfte wurden mit Steinen, Flaschen und Pyrotechnik beworfen.
11: Die Ostbeauftragte der Bundesregierung Kaiser hat sich für eine Bundespräsidentin aus Ostdeutschland ausgesprochen. Kaiser sagte der Neuen Osnabrücker Zeitung, es falle auf, dass an der Spitze der Bundespolitik derzeit niemand aus dem Osten komme. Den 3. Oktober bezeichnete sie als bewegenden Tag. Er erinnere daran, dass es keine Selbstverständlichkeit sei, in Freiheit und ohne Grenzen zusammenzuleben. Hunderte Moscheen in ganz Deutschland öffnen heute ihre Türen für Besucher. Die Aktion soll den Austausch fördern und religiöses Leben sichtbar machen. Angeboten werden zum Beispiel Vorträge und Ausstellungen. Seit 1997 gibt es den Tag bewusst am Tag der deutschen Einheit als Zeichen der Zugehörigkeit. 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
0: Ja, feini fad sieht's aus, nix los, es rollt, aber es blitzt auch. A38 Richtung Göttingen vor der Abfahrt nach Altstädt. B71 in Mahlsdorf, Salzwedler Straße. B100 in Halle betrifft die Berliner Chaussee, Höhe Europachaussee, beide Richtungen. Und in der Abfahrt von der A9 zur B100 blitzt es bei Sandersdorf. Melden auch Sie uns Staus und Blitzer kostenlos unter 08000 52 58 52.
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0: Hallo, Sie sitzen heute mal mit drei Generationen am Tisch und jeder erzählt gleichzeitig, ist nicht herrlich, ne? Familie am Feiertag da haben, toll. Kaigo und Big Mountain habe für Sie jetzt.

0: So, der Final Countdown. Dabei sind wir doch mittendrin im Feiertag. 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
8: So, gucken wir auf unser Wetter für Sachsen-Anhalt. Das ist erst noch ein bisschen trüber, aber am Nachmittag traut sich die Sonne durch. Bis 21 Grad kriegen wir dann.
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8: Im Moment alles frei, Sie kommen gut durch. Geblitzt wird auf der A38 Richtung Göttingen, kurz vor der Abfahrt nach Altstädt. Auf der B71 in Mahlsdorf, Salzwedler Straße. B100 in Halle, Berliner Chaussee, Höhe Europachaussee. Beide Richtungen und in der Abfahrt von der A9 zur B100 bei Sandersdorf auch noch. 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

0: Shakira bei Radio Brocken, die beste Musik für Sachsen-Anhalt. Wie ist es? Sie haben heute die Küche übernommen und zwar nicht mit Tiefkühlpizza, sondern mit einem richtigen Plan. Vielleicht schmort da schon was im Topf, vielleicht liegt aber das ganze Zeug bereit, inklusive Gewürze. Respekt, heute können Sie zeigen, dass Sie nicht nur wissen, wo die Fernbedienung liegt. Und das Schönste ja, die Geschäfte haben zu. Da müssen Sie improvisieren, weil Sie nicht mehr los können, wenn irgendwas fehlt. Machen Sie es entspannt, macht auch Jenny aus Schönebeck.
1: Ich mache am Wochenende einfach nur nichts außer entspannen. Und da freue ich mich auch wie Bolle drauf, weil ich einfach mal gute Stimmung habe und mich gut reinfinde in das Wochenende. Da freue ich mich.
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0: Haben Sie einen feinen Feiertag mit Radio Brocken? Ich bin Volker Bär, übergebe den Staffelstab jetzt an die Ike Kirchner. Viel Spaß mit den besten 80ern. Billy Idol hat sie dabei, Rebel Yell, Taylor Swift und Sia am Start, Unstoppable, das Beste von heute. Die Abwechslung ist garantiert auch für Ihren Nachmittag. Ich bin Volker Bär, wir hören uns wieder, wenn Sie mögen, am Montag. Da verbringen wir den Nachmittag zusammen.
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11: Das Radio Brocken Wetterradar zeigt heute vor allem im Burgenlandkreis und auch bei Ihnen im Landkreis Wittenberg Wolken. Das kann auch mal tröpfeln. Sonst zeigt sich jetzt immer mehr die Sonne über dem Land bei maximal 21 Grad. Aktuell haben wir gemessen 15 Grad in Pregel bei Zeitz, 15 Grad auch bei Ihnen in Tangermünde. Der Wettertrend für Sachsen-Anhalt. Morgen sieht's ähnlich aus. Wir starten erstmal mit Nebel, später dann mehr Sonne bei maximal 20 Grad. Der Wochenstart hat dann wieder mehr Sonne mit im Gepäck und es wird auch wieder etwas wärmer.
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13: Es ist 12 Uhr. Ich bin Angela Kress. Guten Tag. Viele Stärken, ein Land. Unter diesem Motto wird der Tag der Deutschen Einheit gefeiert, mit der zentralen Veranstaltung in diesem Jahr in Bremen. In einem ökumenischen Gottesdienst warnten Geistliche davor, Schwächere auszugrenzen. Einheit und Zusammenhalt könnten nur da tragen, wo Menschen sie mit Haltung und Überzeugung lebten. Zum Bürgerfest in Bremen werden insgesamt mehr als 400.000 Menschen erwartet. Im September haben knapp 5.300 Menschen erstmals einen Asylantrag hierzulande gestellt. Etwas mehr als im August, aber deutlich weniger als in den Septembermonaten der vergangenen Jahre, Diana Kramer berichtet.
14: Einen entscheidenden Grund für die sinkenden Asylzahlen sehen Migrationsforscher in den Herkunftsländern. Für Bundesinnenminister Alexander Dobrindt ist der Rückgang auch ein Ergebnis der im Mai 2025 eingeführten Maßnahmen. Seither gelten verstärkte Grenzkontrollen mit Zurückweisungen, es gibt mehr Abschiebungen und der Familiennachzug wurde vorläufig ausgesetzt.
13: Nach dem beinahe Absturz einer Fly-Dubai-Maschine sprechen die Ermittler von einem versuchten Terrorakt. Wie die Staatsanwaltschaft in den Vereinigten Arabischen Emiraten mitteilte, hatte der Co-Pilot am Mittwoch den Flugkapitän mit einer Notfallaxt angegriffen. Er habe die Kontrolle über den Jet übernehmen und ihn zum Absturz bringen wollen. Der Mann wurde von Passagieren überwältigt und das Flugzeug konnte sicher landen. Die angestrebte Freigabe von Ölvorräten durch die G7-Staaten soll die Spritpreise senken und ist dabei kein Risiko für die Energieversorgung. Das hat Bundeswirtschaftsministerin Reiche betont. Es bleibe jederzeit genug Reserve im System. Die Grünen nennen die Entscheidung im Gespräch mit der Nachrichtenagentur AFP eine politische Dummheit, die auf Druck der USA gemacht worden sei. 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
11: Das sieht gut aus im Moment. Keine Staus, keine Unfälle, die uns da gemeldet wurden, aber geblitzt wird. Auf der A38 Richtung Göttingen, kurz vor der Abfahrt nach Altstädt. B71 in Mahlsdorf auf der Salzwedler Straße. B100 in Halle, Berliner Chaussee. Höhe Europa-Chaussee, dort in beiden Richtungen. Und noch ein Blitzer in der Abfahrt von der A9 zur B100. Bei Sandersdorf. Wenn Sie noch was entdeckt haben, Staus oder Blitzer, melden Sie uns das gerne. Das geht hier kostenlos unter der 08000 52 58 52.
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11: Einen schönen Samstagmittag wünsche ich Ihnen. Ja, gleichzeitig heute auch noch Feiertag. Das bedeutet eigentlich doppelte Erholung, oder? Haben Sie es ganz toll, das mit Ihrer Lieblingsmucke.

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0: Girl, I'm gonna miss you mit Milli Vanilli. Genießen Sie Ihren freien Samstag hier bei Radio Brocken, obwohl, ne, so frei ist der ja auch nicht für jeden. Zum Beispiel bei euch, Alicia. Du bist von der Boo Crew aus Halle und ihr feiert heute quasi schon Halloween an der Parkeisenbahnhalle. Erzähl mal, wie sieht da so ein Samstag aus?
1: Unser Samstag sieht heute so aus, dass wir jetzt schon auf der Parkeisenbahn sind, unsere ganzen Figuren wieder aufstellen. Alles, was die Nacht nicht wirklich überlebt hat, neu aufbereiten und ab 14 Uhr geht's heute bei uns los.
0: Ah, magst du noch mal für alle drumherum erzählen, was macht ihr da genau?
1: Bei uns ist der Lichter- und Gruselexpress auf der Parkbahn, wo ganz viele schöne Lichter auf dem ganzen Areal verteilt sind, ganz viele gruselige Gestalten auf einem warten und ganz viele schöne Fotos gemacht werden können.
0: Also man kann euch quasi besuchen, Fotos machen, sich das Ganze angucken. Ihr bereitet da jetzt noch vor und ab 14 Uhr Abfahrt sozusagen.
1: 14 Uhr ist Abfahrt, genau.
0: Wie lange kann man da noch vorbeigucken?
1: Bis 21 Uhr könnt ihr gern vorbeikommen, ja.
0: Das ist doch mal ein Plan. Also bis 21 Uhr lassen Sie sich gerne erschrecken in Halle von der Boo Crew an der Parkeisenbahn. Ganz viel Spaß dabei und wir halten Sie weiter fit an diesem Wochenende mit der besten Musik für Sachsen-Anhalt. Jetzt diese tolle Nummer von Sia hier bei Radio Brocken Unstoppable.

0: Ein schönes Wochenende Ihnen. Ich hoffe, Sie genießen Ihren sehr freien Samstag heute. Hier ist Radio Brocken und natürlich geht's gleich weiter hier mit der besten Musik für Sachsen-Anhalt. Coole 90er Mucke, Because the Night und was Aktuelles von Isaac. Always on the Run, gleich hier bei uns um kurz nach 12:30.
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0: Wir schauen aufs Wetter für Sachsen-Anhalt. Ja, neben so einigen Wolken zeigt sich auch immer mehr die Sonne heute zum Samstag. Das bei maximal 21 Grad. Und genauso geht es dann auch morgen am Sonntag weiter. Wir starten erst mit einigen Wolken, auch Nebel morgen früh mit dabei. Später dann mehr Sonne bei maximal 20 Grad. Der Wochenstart, der hat dann wieder mehr Sonne mit im Gepäck und es wird auch wieder wärmer.
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0: So wie sich das für einen Feiertag gehört. Im Moment keine Staus, keine Unfälle. Sie haben soweit freie Fahrt, aber geblitzt wird auf der A9 Richtung Nürnberg im Übergang zur B100. Das ist die Ausfahrt Halle. B71 in Mahlsdorf Richtung Salzwedel. B100 Richtung Bitterfeld, kurz vor der A14 Halle-Peißen. Danke an Luca, der hat das gesehen. B246a am Ortsausgang Gaumann steht noch ein Blitzer in Richtung Klötzki und einer in Stendal auf der Gardewegener Straße. Alle Staus und Blitzer jederzeit. Zeit für Sie auch nochmal bei uns in der Radio Brocken App.
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Mit diesen 90er geht's durch Ihren Samstagmittag hier bei Radio Brocken. Because the Night, ein schönes Wochenende Ihnen. Ja, und durch das geht's jetzt weiter mit Bruce Springsteen. Der hat ja in seinem Leben wirklich nichts anderes gemacht außer Musik. Und das Heiligste ist wahrscheinlich ja, seine Gitarrensammlung. Auf seiner Tour 2002, 2003 hatte er sogar einen eigenen Wachmann nur für seine Gitarre mit dabei. Bruce Springsteen, Born in the USA, jetzt hier für Sie bereit.

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0: Ich freue mich ja immer sehr über diese coole Nummer von Sydney Youngblood, If Only I Could. Hier für Sie bei Radio Brocken haben Sie einen schönen Samstag mit der besten Musik für Sachsen-Anhalt. Und die macht Sie ja auch in diesem Herbst so richtig happy.
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0: Ja, cooler 80er von Phil Collins und Philip Bailey mit dabei. 90er Eurodance von Dr. Alban und was aktuell ist für Sie von Miley Cyrus. Das sind die Songs, die so richtig happy machen. 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

0: Hier ist Radio Brocken, Ihnen ein wunderschönes Wochenende. Das gleiche mit Eric Carmen und Hungry Eyes von Genesis, auch ein cooler 80er mit dabei. In Too Deep, sehr, sehr schön. Und was sehr cooles Aktuelles von Callum Scott und Leonie. Die Kombi kann sich wirklich sehen lassen. Gleich mit dabei mit ihrer aktuellen Nummer Stay hier bei uns bei Radio Brocken um kurz nach eins.
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0: Das Radio Brocken Wetterradar zeigt heute zum Samstag so einige Wolken über dem Land. Die haben auch immer mal wieder so einen richtig schönen, angenehmen Sprühregen mit im Gepäck. Das vor allen Dingen im Südosten. Sonst im Tagesverlauf auch immer mehr Sonne. Das bei maximal 21 Grad. Im Moment haben wir 17 Grad gemessen bei Ihnen in Tarnefitz bei Gardelegen. 17 Grad sind es aktuell auch in Wittenberg. Der Wettertrend für Sachsen-Anhalt. Morgen ein ähnliches Bild. Auch da Wolken, Nieselregen, Sonne im Mix bei maximal 20 Grad. Der Start in die neue Woche wird dann wieder ein Stückchen wärmer.
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9: Es ist 13 Uhr. Ich bin Angela Kress. Guten Tag. Mit einem ökumenischen Gottesdienst haben die zentralen Feierlichkeiten am Tag der Deutschen Einheit begonnen. Rund 1000 Ehrengäste versammelten sich im Bremer Dom, unter ihnen Bundespräsident Steinmeier und Bundeskanzler Merz. Im Gottesdienst ging es um die Bremer Stadtmusikanten aus dem berühmten Märchen der Brüder Grimm, Esel, Hund, Katze und Hahn. Sie seien so verschieden und gerade deshalb aufeinander angewiesen, hieß es in der Predigt. Eine bezahlbare Wohnung zu finden, wird in vielen Regionen immer schwieriger. Der Städte- und Gemeindebund fordert deshalb von der Politik ein neues Gesamtkonzept, um ländliche Regionen attraktiver zu machen. In einem Zeitungsinterview sagt der Hauptgeschäftsführer Berghegger, dass 700.000 Wohnungen in ländlichen Regionen innerhalb von 3 Monaten bezugsfertig wären. Es müsse zum Beispiel gelingen, durch neue Verkehrswege die Regionen besser an Ballungsräume anzubinden. Seit Tagen gehen in Frankreich Schülerinnen und Schüler auf die Straßen, um gegen marode Schulgebäude, überfüllte Klassen und zu wenig Lehrkräfte zu demonstrieren. Immer wieder kommt es zu Gewalt und Festnahmen und dazu hat das Innenministerium jetzt Zahlen veröffentlicht. Demnach wurden seit Montag mehr als 5000 Menschen festgenommen, die allermeisten waren Minderjährige. ABC123 und Password 1. Das sind die zwei Passwörter, die ein Negativ-Ranking anführen, weil sie zu einfach sind. Auf Platz 11 der Liste landet zum ersten Mal eine Fußballclub-Kombination und zwar Schalke 04. Auch keine gute Idee, oder Ronny Thorau?
10: Ja, natürlich, weil wenn jemand weiß, dass ich Schalke-Fan bin und viele Fußballfans halten sowas ja nicht gerade geheim, dann liegt einfach der Versuch nahe, Schalke 04 mal als Passwort zu versuchen. Die Telekom hat dieses Ranking schlechter Passwörter veröffentlicht und das beruht auf Listen wirklich geklauter und im Darknet zu findender Passwörter.
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0: Vorsicht, ganz aktuelle Meldung von der A14. Da gab es einen Unfall in Richtung Magdeburg zwischen Lüderitz und Tangerhütte. Hier sind Rettungsfahrzeuge im Einsatz. Hier kommen Sie aber ganz vorsichtig dran vorbei. Und geblitzt wird auf der A9 Richtung Nürnberg im Übergang zur B100. Das ist die Ausfahrt Halle. B71 im Mahlsdorf Richtung Salzwedel. B100 Richtung Bitterfeld. Kurz vor der A14 Halle-Peißen. B246A am Ortsausgang Gommern Richtung Plötzky. Und ein Blitzer noch in Adersleben auf der Dorfstraße. Melden Sie uns auch gerne Staus und Blitzer. Das geht hier kostenlos unter der 08000 52 58 52.
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0: Ein wunderschönes Wochenende wünsche ich Ihnen. Ich hoffe, Sie kommen gut durch Ihren Samstag. Jetzt zum Mittagessen. Leonie und Callum Scott ganz aktuell. Stay.

0: Sailing Down hier, Lene Marlin hier für Sie bei Radio Brocken. Kommen Sie gut durch Ihren Samstag. Ne? Man weiß gar nicht genau, was man heute wünschen soll. Schönes Wochenende, schönen Feiertag. Ist ja heute irgendwie alles eins. Bei mir ist Thorsten aus Aschersleben. Thorsten, wie sehr freust du dich denn, dass der Feiertag jetzt gleichzeitig auch ein Samstag ist?
1: Ja, das ist schon ärgerlich, sag ich mal, weil ich fahre näher. Aber wir sind jetzt gleich auf Spätschicht.
0: Ja.
1: Meine Frau habe ich vorhin auf Arbeit gefahren, die ist in der Pflege. Die hat halt auch Feiertag auf Arbeit.
0: Oh nee.
1: Ja, es ist halt, sag mal, da wäre das schon schön, wenn so ein Feiertag nachgeholt werden kann. Weil gerade, wie gesagt, ich bin Schichtarbeiter, meine Frau ist Schichtarbeiter. Ja. Da ist es halt immer ein bisschen blöd. Da ist es immer schön, wenn so ein Feiertag in der Woche ist.
0: Ja.
1: Aber ich sag mal, selbst wenn der Feiertag in der Woche ist, müssen wir ja trotzdem arbeiten.
0: Und also was machst halt du? Immer. Was machst du beruflich?
1: Ich arbeite in einer großen Druckerei.
0: Und da fragt auch keiner nach Wochenende, Feiertag. Da wird durchgearbeitet.
1: Richtig,
0: ne?
1: Richtig. Wir arbeiten ja komplett durch, deswegen. Ja, das mache ich jetzt schon seit knapp 25 Jahren jetzt schon.
0: Ja.
1: Und da hat man sich da so ein bisschen dran gewöhnt, Weihnachten arbeiten zu gehen, Silvester, Neujahr arbeiten zu gehen. Ja. Ist nun mal leider so.
0: Thorsten, dir auf jeden Fall eine schöne Spätschicht heute und natürlich auch allen anderen hier bei uns im Land, die trotz Wochenende und Feiertag arbeiten gehen, wie zum Beispiel auch in der Pflege natürlich oder auch in den Tankstellen am Land. Ne? Ich kann mir vorstellen, da wird heute auch bei euch an der Kasse nochmal der ein oder andere Einkauf nachgeholt, der da gestern verpasst wurde. Also allen auf jeden Fall eine gute Schicht. Wir machen uns das zusammen schön mit der besten Musik für Sachsen-Anhalt. Jetzt Eric Carmen, Hungry Eyes, hier für Sie bei Radio Brocken.

0: Haben Sie einen schönen Samstag. Hier ist Radio Brockenjahr und an diesem Lieblingstag spielen wir natürlich nur Lieblingsmusik. Gleich mit dabei ein cooler 80er von Queen, A Kind of Magic. Passt doch perfekt zu diesem herbstlichen Wochenende hier in Sachsen-Anhalt. Gleich über uns um kurz nach 13:30.
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0: Wir schauen aufs Wetter für Sachsen-Anhalt. Heute so einige Wolken, aber zwischendrin zeigt sich auch immer wieder die Sonne. Das bei maximal 21 Grad. Morgen am Sonntag sieht es ähnlich gemütlich aus, bei maximal 20 Grad. Der Start in die neue Woche hat dann wieder mehr Sonne mit dabei und es wird auch wieder ein Stückchen wärmer.
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0: Das sieht gut aus heute. Im Moment keine Meldung von den Straßen oder Autobahnen, dafür aber eine vom Wasser sozusagen. Die Elbfähre Coswig ist seit gestern außer Betrieb und das noch bis zum Ende des Jahres. Aktuell ist nämlich der Wasserstand zu niedrig und anschließend muss die Fähre dann auch mal in den TÜV. Geblitzt wird auf der A9 Richtung Nürnberg im Übergang zur B100, das ist die Ausfahrt Halle, B71 im Mahlsdorf Richtung Salzwedel, B100 steht ein Blitzer in Richtung Bitterfeld. Kurz vor der A14 Halle Peißen, B246A am Ortsausgang Gommern Richtung Plötzky und ein Blitzer noch in Stendal auf der Gardelegener Straße. Alle Staus und Blitzer für Sie jederzeit auch nochmal bei uns in der Radio Brocken App.
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Schweden hat ja schon so einige tolle Musiker hervorgebracht, ne? ABBA, na klar, und auch Tovelo. Gerade hier gehört bei Radio Brocken mit Habits. Das ist die beste Musik für Sachsen-Anhalt. Und jetzt geht's durch Memphis gemeinsam mit Marcone. Ihnen einen schönen Samstag.

Big in Japan, Alphaville, ihre Lieblings-80er, auch am Wochenende mit am Start hier bei Radio Brocken. Ja, und wenn man heute ja schon nicht zum Einkaufen gehen kann und sich die Zeit vertreiben kann, vielleicht nutzen Sie den freien Tag ja heute auch für ein bisschen Sport und Bewegung, ne? Und mittlerweile kann man das ja auch völlig kostenlos und unter freiem Himmel an einigen Plätzen hier bei uns in Sachsen-Anhalt machen. Das sind dann sogenannte Bewegungsparcours. Gibt zum Beispiel bei Ihnen in Halle auf der Würfelwiese oder auch in Gardelegen im Bürgerpark, ne? Haben Sie bestimmt schon mal gesehen, sind dran vorbeigelaufen oder haben es auch schon mal benutzt. Und die Hochschule Magdeburg-Stendal untersucht jetzt genau, wie viel die Menschen in Sachsen-Anhalt sich bewegen und eben auch solche Angebote wie die Bewegungsparcours nutzen. Die Umfrage dazu können Sie unterstützen. Noch bis Mitte Oktober kann man da mitmachen. Natürlich anonym und auch kostenfrei. Und ein bisschen bewegen dürfen Sie sich jetzt auch gerne weiter zur besten Musik für Sachsen-Anhalt. Unser kleiner musikalischer Bewegungsparcours sozusagen. Jetzt ganz aktuell für Sie Bebe Rexha und Faithless New Religion. Die

0: Hier ist Radio Brocken. Wir machen weiter mit der besten Musik für Sachsen-Anhalt. An ihrem Samstag gleich diese coole Nummer von Liquido. Ja, ein bisschen was zum Rocken, ne? Narkotik hören wir gleich hier bei Radio Brocken. Die Communards mit am Start und was Aktuelles für sie von Sophie and the Giants. Start up and dance, so sieht ihr Samstag aus. Hören wir gleich zusammen hier bei Radio Brocken und das um kurz nach zwei.
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0: Das Radio Brocken-Wetterradar zeigt heute nichts aus Sonne und Wolken. Das ist bei maximal 21 Grad, da sind wir auch schon gut davor. 19 Grad aktuell bei Ihnen in Prittin bei Jessen. 19 Grad haben wir auch gemessen in Tangerhütte. Morgen am Sonntag ein ganz ähnliches Bild, da sind wir dann mit maximal 20 Grad unterwegs. Starten erst mit einigen Wolken und auch Nebelfeldern in den Tag, später dann mehr Sonne. Der Start in die neue Woche dann wieder freundlicher, mehr Sonne und es wird auch wieder ein Stückchen wärmer.
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15: Es ist 14 Uhr, ich bin Oliver Urbanke, guten Tag. 36 Jahre ist die Wiedervereinigung her. Heute wird der Tag der deutschen Einheit gefeiert. Die zentralen Feierlichkeiten sind in diesem Jahr in Bremen. Bundespräsident Steinmeier sagte in seiner Rede:
16: Niemals dürfen die Herausforderungen der Gegenwart diesen Glücksmoment in der deutschen Geschichte verdrängen. Niemals dürfen wir diesen Moment in Vergessenheit geraten lassen. Vergessenheit wäre Verrat.
15: Es gibt auch ein Bürgerfest, das bis morgen geht. Dazu werden insgesamt mehr als 400.000 Menschen erwartet. Nach Israel sprechen nun auch die Emirate von einem versuchten Terroranschlag in der Maschine der emiratischen Fluggesellschaft Fly Dubai. Nach und nach kommen auch mehr Details ans Licht. Laut einer Nachrichtenagentur soll der Co-Pilot den Piloten mit einer Rettungsaxt angegriffen und versucht haben, die Kontrolle über das Flugzeug zu übernehmen. Geklärt werden soll unter anderem noch, welche Motive er hatte. Passagiere überwältigten den Mann schließlich. Die Zahl der Asylanträge ist seit 2024 deutlich gesunken. Bundesinnenminister Dobrindt führt die aktuellen Zahlen unter anderem auf verstärkte Grenzkontrollen mit Zurückweisungen und mehr Abschiebungen zurück. Migrationsforschende halten diese Erklärung für zu einfach. Sie sagen zum Beispiel, dass aus vielen Ländern gerade weniger Menschen fliehen. Zum Beispiel fliehen seit dem Sturz von Präsident Assad weniger Menschen aus Syrien. Mehr als jede zweite Erwachsene konnte in diesem Jahr mindestens einmal nicht wie gewünscht bargeldlos zahlen. Mit 56% lag der Anteil in der YouGov-Umfrage sogar etwas höher als noch vor 5 Jahren. Die Mehrheit derjenigen, die nicht mit Karte oder Smartphone zahlen konnten, berichtet von 2 bis 5 Fällen im laufenden Jahr. Bundesfinanzminister Klingbeil will, dass Geschäfte und Restaurants in Zukunft auch digitale Zahlungen anbieten müssen. 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
0: Ein sehr entspannter Feiertag ist das heute, zumindest auf den Straßen und Autobahnen im Land. Keine Staus, keine Unfälle. Sie haben hoffentlich eine freie und gute Fahrt. Aber geblitzt wird auf der A9 Richtung Nürnberg im Übergang zur B100. Das ist die Ausfahrt Halle. B100 Richtung Bitterfeld, kurz vor der A14 Halle-Peißen. B107 in Gentin auf der Jerichower Straße stadteinwärts. In Heimburg steht ein Blitzer auf der Wilhelm-Pieck-Straße und einer noch in Stendal. Das ist die Gardelegener Straße. Melden Sie uns auch gerne Staus und Blitzer, wenn Sie was entdeckt haben. Das geht hier kostenlos unter der 08000 52 58 52.
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0: Ein tolles Wochenende wünsche ich Ihnen. Schön, dass Sie bei uns sind. Und das genießen wir jetzt mit ein bisschen 90er-Mucke. Liquido, Narkotik, ganz viel Spaß.

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0: Egal, ob Sie heute so richtigen Unternehmergeist haben, draußen unterwegs sind oder Ihr Wochenende schön gemütlich drin verbringen. Wir von Radio Brocken sind an Ihrer Seite. Das weiter mit der besten Musik für Sachsen-Anhalt. Gleich mit dabei Rod Stewart und was Aktuelles von Kamrad Hug Yourself. Hier bei uns um kurz nach 2:30.
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0: Wir schauen aufs Wetter für Sachsen-Anhalt und das ist so richtig gemütlich an diesem Wochenende. Ne? Es sind so einige Wolken unterwegs, immer wieder zeigt sich auch die Sonne. Das bei wirklich milden 21 Grad maximal. Morgen am Sonntag dann nochmal ein ganz ähnliches Bild. Auch da starten wir erst mit Wolken in den Tag, auch einigen Nebelfeldern. Später dann mehr Sonne bei 20 Grad maximal. Die neue Woche dann wieder ein Stückchen wärmer und auch die Sonne zeigt sich immer öfter über Sachsen-Anhalt.
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0: Entspannte Lage aktuell auf den Straßen und Autobahnen. Keine Staus, keine Unfälle, die uns da gemeldet wurden. Aber ein Hinweis für Sie aus dem Harz. In Thale findet ja an diesem Wochenende das Ritterfest statt im Kurpark. Die Parkplätze drumherum, die sind im Moment alle voll besetzt. Also wenn Sie da heute Nachmittag noch hinwollen, dann gerne aufs Fahrrad steigen oder den ÖPNV nutzen. Geblitzt wird auf der A9 Richtung Nürnberg im Übergang zur B100. Das ist die Ausfahrt Thale. B100 Richtung Bitterfeld, kurz vor der A14 Halle-Peißen, B107 in Gentin, Jerichower Straße stadteinwärts, B189 bei Seehausen Richtung Wittenberge und ein Blitzer noch auf der B246a am Ortsausgang Gommern in Richtung Plötzky. Alle Staus und Blitzer jederzeit für Sie auch nochmal bei uns in der Radio Brocken App.
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Entspannte Nummer von Rod Stewart für ihren Feiertag. Hier ist Radio Brocken. Ihnen einen schönen Samstag. Ja, und wenn Feiertag und Samstag schon mal auf einen Tag fallen, machen wir das Beste draus und feiern das einfach mal mit handverlesener 90er-Mucke. Jetzt für Sie Dr. Alban, Sing Hallelujah.

0: Chris de Burgh ist high on emotion hier bei Radio Brocken. Ich kann es verstehen. Einen schönen Samstag Ihnen. Ja, und kein Wunder, dass der Puls vor Glück ein bisschen höher geht bei der besten Musik für Sachsen-Anhalt. Die macht Sie in diesem Herbst nämlich so richtig happy.
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0: Hier ist Radio Brocken, einen schönen Samstag und ich freue mich mit Ihnen gleich auf die nächste Stunde, denn die ist wieder vollgepackt mit ganz vielen Lieblingssongs, unter anderem diese coole Nummer von Paul Simon. If you'll be my bodyguard, I can be your long lost pal. Einer meiner absoluten Lieblings-80er, You Can Call Me Al, die Common Linnets gleich mit am Start und diese coole aktuelle Nummer hier. Absoluter Banger bei Instagram ja im Moment. Turn the Lights Off hören wir gleich zusammen in voller Länge und das ab 3 hier bei Radio Brocken.
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0: Wir schauen zusammen aufs Radio Brocken Wetterradar. Im Moment alles trocken. Es zeigt sich auch immer wieder die Sonne über Sachsen-Anhalt. Das bei maximal 21 Grad heute Nachmittag. Aktuell haben wir gemessen 19 Grad in Osterwohle bei Salzwedel. 19 Grad sind es auch gerade zum Ritterfest in Thaler. Liebe Grüße dahin. Morgen am Sonntag sieht es ganz ähnlich aus. Da starten wir auch erst mit einigen Wolken in den Tag. Auch einige Nebelfelder sind damit unterwegs. Später mehr Sonne bei maximal 20 Grad. Der Start in die neue Woche. Dann wieder wärmer und mit mehr Sonne.
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11: Es ist 15 Uhr. Ich bin Oliver Urbanke. Guten Tag. 36 Jahre deutsche Einheit. Beim heutigen Festakt in Bremen sprach Bundespräsident Steinmeier von einer tiefen Wunde, die geheilt wurde, nachdem sie Deutschland über 4 Jahrzehnte belastet und gespalten hatte. Gleichzeitig warnte er vor neuen Mauern in unseren Köpfen.
12: Die Geschichte wäre aus meiner Sicht falsch erzählt, wenn in der Geschichte der 36 Jahre nur Gegensätze vorkämen. Wir haben doch gemeinsam aufgebaut. Menschen haben einander geholfen. Sie haben verdammt viel Solidarität bewiesen. Und deshalb sage ich gegen diejenigen, die uns jetzt wieder auseinandertreiben wollen. Wir sind gegen neue Mauern in unseren Köpfen. Wir sind einander nicht fremd. Wir gehören zusammen und wir bleiben zusammen.
11: Der Co-Pilot des Fly-Dubai-Flugs von Dubai nach Tel Aviv hat den Piloten nach ersten Erkenntnissen mit einer Rettungsaxt angegriffen. Wie emiratische Nachrichten unter Berufung auf die Generalstaatsanwaltschaft berichten, gehen nach Israel jetzt auch die Behörden in den Vereinigten Arabischen Emiraten von einem versuchten Terroranschlag aus. Der Co-Pilot soll versucht haben, die Kontrolle über das Flugzeug zu übernehmen, bevor Passagiere das verhindern konnten. Hunderte Moscheen in ganz Deutschland öffnen heute ihre Türen für Besucherinnen und Besucher. Die Aktion soll den Austausch fördern und religiöses Leben sichtbar machen. Angeboten werden zum Beispiel Vorträge und Ausstellungen, oft gibt es auch typische Speisen und Getränke. Seit 1997 gibt es den Tag, bewusst am Tag der Deutschen Einheit, als Zeichen der Zugehörigkeit. Endlich geschafft. Mit 5 Tagen Verspätung hat es das Frachtschiff, das wegen des Niedrigwassers im Rhein festsaß, aus dem Düsseldorfer Hafen geschafft. Es ist auf dem Weg nach Rotterdam. Das Schiff hat Mercedes-Sprinter an Bord, die aus dem Düsseldorfer Transporterwerk des Fahrzeugbauers kommen. 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
0: Feiertag heute auch auf den Straßen in Sachsen-Anhalt. Keine Staus, keine Unfälle. Sie haben freie Fahrt, aber geblitzt wird auf der A9 Richtung Berlin, an der Raststätte Köckern, B71 im Mahlsdorf Richtung Salzwedel, B189 bei Stendal im Übergang zur B188, Heimburg-Wilhelm-Pieck-Straße und in Hohenweiden auf der Neustädter Straße. Melden Sie uns auch gerne Staus und Blitzer, wenn Sie was entdeckt haben. Das geht kostenlos unter der 08000 52 58 52.
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0: Wenn ein Feiertag schon mal auf einen Samstag fällt, dann machen wir das Beste draus. Und zwar machen wir so richtig Party, das jetzt mit dieser coolen aktuellen Nummer.

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Paul Simon, You Can Call Me Al, tolle 80er für ihren Feiertag heute. Einen schönen Samstag mit uns von Radio Brocken und der besten Musik für Sachsen-Anhalt. Und es ist ja wirklich so viel Schönes los an diesem Wochenende. Es lohnt sich wirklich nochmal vor die Tür zu gehen, auch heute Nachmittag. Ne? Sie feiern ja weiter mit uns von Radio Brocken Oktoberfest in Halle, auch an diesem Wochenende. Und wir schauen heute Nachmittag mal in den Harz. Da hat gerade der Bürgermeister von Thale ganz, ganz liebe Grüße zu uns rübergeschickt, nämlich vom Ritterfest im Kurpark Thale mit der aktuellen Info, dass dort gerade alle Parkplätze belegt sind. Also gerne mit Fahrrad oder auch den Öffis anreisen, wenn Sie da heute Nachmittag noch vorbeischauen wollen. Ich sage auf jeden Fall ganz viel Spaß. Essen Sie eine Bratwurst für mich mit. Ich würde mich freuen. Und Radio Brocken-Hörer Sebastian aus Neinstedt hat sich bei uns gemeldet und nochmal durchgegeben, dass morgen auf dem Marienhof in Neinstedt Erntedank gefeiert wird. Da gibt es unter anderem, habe ich gerade gesehen, Bullriding. Also falls Sie sich schon immer mal von so einem mechanischen Bullen werfen lassen wollten, haben Sie morgen die Chance in Neinstedt. Und all unsere Radiobrocken-Top-10-Tipps für Ihr Wochenende finden Sie wie gewohnt auf radiobrocken.de. Ich wünsche Ihnen ganz viel Spaß und ein schönes Wochenende.

0: Hier ist Radio Brocken. Ich wünsche Ihnen ein schönes Wochenende und durch das brüllen wir uns gleich gemeinsam mit Katy Perry Raw und ein 80er auch noch mit am Start von Billy Ocean. Get out of my dreams, get into my car. Gleich hier bei uns um kurz nach 3:30.
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0: Ein richtig schönes, gemütliches Herbstwochenende ist das, würde ich sagen. Wir schauen aufs Wetter für Sachsen-Anhalt. Heute Nachmittag bleibt es meist trocken. Einige Wolken, zwischendrin immer wieder die Sonne bei maximal 21 Grad. Morgen am Sonntag sieht das ganz ähnlich aus. Der Start in die neue Woche hat dann wieder mehr Sonne mit dabei und es wird auch wieder wärmer.
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0: Aktuell gibt es keine Meldungen von den Straßen oder Autobahnen hier in Sachsen-Anhalt. Sie haben eine hoffentlich freie und gute Fahrt. Geblitzt wird auf der A9 Richtung Berlin, an der Raststätte Köckern, B71 im Mahlsdorf Richtung Salzwedel, B189 bei Stendal im Übergang zur B188 in Heimburg, Wilhelm-Pieck-Straße, Hohenweiden, Neustädter Straße. Und ein Blitzer noch in Tangerhütte an der Feldstraße. Da stehen sie direkt an der Straße nach Schernebeck. 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

Katy Perry hier für Sie bei Radio Brocken. Und ich weiß nicht, ob Sie dieses Jahr schon jemand gefragt hat und was machst du Silvester, ne? Katy Perry hat jetzt mal schon ihre Silvesterpläne bei Instagram verraten. Die Sängerin spielt ein Konzert in Dubai. Ja, das ist natürlich eine ganz schön große Nummer. So ein Raclette ist doch eigentlich auch was Feines, oder? Also, jetzt aber erstmal weiter Wochenende genießen mit der besten Musik für Sachsen-Anhalt. Billy Joel, We Didn't Start the Fire, hier bei Radio Brocken. Ihnen einen schönen Samstag. Hey.

Dan Harrow für Sie hier bei Radio Brocken, Don't Break My Heart. Einen schönen Samstagnachmittag Ihnen mit der besten Musik für Sachsen-Anhalt. Ja, und so ein Herbstnachmittag ist ja auch mal eine ganz nette Gelegenheit, wieder ein bisschen was Kreatives zu machen. Ne? Wenn Sie Kinder zu Hause haben, liegen da wahrscheinlich eh schon irgendwelche Kastanien im Flur oder da steht ein Kürbis, der noch geschnitzt werden will. Ich kenn's ja. Aber ich finde, es sind gerade echt ein paar coole Hobbys im Trend, von denen ich mich auch habe mitreißen lassen. Als Rätselfan haben Sie vielleicht auch schon mal was von Murdoku gehört. Ja, ist ja von der Struktur ähnlich aufgebaut wie ein ganz klassisches Sudoku, nur dass man in jedem Rätsel einen Mordfall lösen muss. Habe ich mir tatsächlich auch geholt, so ein Buch, und ich bin total süchtig danach. Also das macht wirklich sehr, sehr viel Spaß. Und gerade auch mal wieder im Trend Malbücher für Erwachsene. Das nennt sich dann ganz cool Cozy Coloring und soll halt extra gemütlich sein, ne? Mit so ganz süßen, herbstlichen Motiven zum Ausmalen, damit man wirklich total entspannt dabei. Also vielleicht ist das ja Inspiration für einen kreativen Herbstnachmittag, und wir liefern dazu natürlich weiter die beste Musik für Sachsen-Anhalt. Jetzt für Sie was Aktuelles von Hertz und der Purple Disco Machine, Wonderful Life.

0: ein wunderschönes Wochenende Ihnen und ich freue mich über Radio Brocken gleich mit Ihnen auf diesen tollen 80er von Baltimora. Das ist doch die richtige Stimmung für so einen Samstagnachmittag, oder? Tarzan Boy hören wir gleich hier, genauso wie Alan Parsons Project und was Aktuelles gleich für Sie von Benson Boone. Sorry, I'm here for someone else. Gleich in voller Länge hier bei uns bei Radio Brocken um kurz nach vier.
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1: Sonne und Wolken zeigen sich heute Nachmittag im Mix auf dem Radio Brocken Wetterradar. Dazu bleibt es trocken bei maximal 21 Grad. Aktuell haben wir gemessen 19 Grad in Grübzig bei Köthen. 18 Grad sind es bei Ihnen in Mansfeld. Wir schauen auf den Wettertrend für Sachsen-Anhalt. Morgen dann nochmal ein ganz ähnliches Bild wie heute. Wir starten erst mit Wolken und auch Nebel in den Tag. Später dann mehr Sonne bei maximal 20 Grad. Der Start in die neue Woche hat dann wieder mehr Sonne mit dabei und es wird dazu wärmer.
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4: Es ist 16 Uhr. Ich bin Oliver Urbanke. Guten Tag. Bundespräsident Steinmeier hat am Tag der Deutschen Einheit heute zu einer entschlossenen Verteidigung der Demokratie aufgerufen. Beim Festakt in Bremen warnte er vor einem weiteren Erstarken extremistischer Kräfte in Deutschland, auch befeuert durch Lügen und Manipulationen in sozialen Medien. Das gefährde nicht nur Freiheit und Demokratie, sondern auch unsere innere Einheit, so Steinmeier. Nach dem Vorfall in einer Fly-Dubai-Maschine sprechen nach Israel nun auch die Vereinigten Arabischen Emirate von einem versuchten Terroranschlag. Inzwischen kommen immer mehr Details ans Licht, was sich an Bord des Flugzeugs abgespielt hat. Amira Rajab berichtet aus Beirut.
5: Noch immer sind nicht alle Hintergründe geklärt. Aus den Emiraten hieß es nun aber, der Co-Pilot habe den Piloten mit einer Rettungsaxt angegriffen. Er habe versucht, die Kontrolle über das Flugzeug zu übernehmen, hieß es. Rettungsäxte wie diese gehören zur vorgeschriebenen Notausrüstung in Flugzeugen. US-Medien berichteten zudem, der Co-Pilot sei wegen Sicherheitsbedenken bereits aus seinem früheren Job bei einer Fluggesellschaft im Oman entlassen worden.
4: Wegen der steigenden Kraftstoffpreise reagieren jetzt auch die G7-Staaten. Sie geben ab sofort und über 4 Monate hinweg einen Teil ihrer Öl- und Dieselreserven frei. Frankreichs Präsident Macron hat gesagt, dass man sehr darauf achten werde, dass das auch an den Tankstellen zu spüren sei. Seiner Ansicht nach haben auch Spekulationen über ein Exportverbot der USA die Preise angeheizt. Die AfD knackt in einer neuen INSA-Umfrage für die Bild erstmals die 30%-Marke. Im Vergleich zur Vorwoche legt die Partei einen Punkt zu. Die Union von Bundeskanzler Merz rutscht dagegen auf einen Tiefstwert. CDU und CSU verlieren einen Punkt und kommen nur noch auf 18%. Damit liegt die AfD 12 Punkte vor der Union. 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
1: Und da gibt es eine aktuelle Meldung aus dem Harz. Zwischen der Blankenburger Straße in Rübeland und der Straße nach Königshütte und Rübeland gab es einen Unfall. Deswegen ist die Straße im Moment vollgesperrt. Die Polizei ist vor Ort. Also da unbedingt vorsichtig und das Ganze umfahren, wenn Sie können. Geblitzt wird auf der A9 Richtung Berlin, an der Raststätte Köckern, B71 im Mahlsdorf Richtung Salzwedel, B189 bei Stender wird geblitzt im Übergang zur B188. In Heimburg, Wilhelm-Pieck-Straße und ein Blitzer noch in Tangerhütte auf der Feldstraße. Da stehen Sie direkt an der Straße nach Schernebeck. Melden Sie uns auch gerne Staus und Blitzer, wenn Sie was entdeckt haben. Das geht kostenlos unter der 08000 52 58 52.
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1: Ich wünsche Ihnen ein wunderschönes Wochenende mit Ihrer Lieblingsmusik. Machen wir uns das heute Nachmittag so richtig schön. Jetzt ein cooler 90er von Snap, A Rhythm is a Dancer.

0: Alan Parsons Project an ihrem Samstagnachmittag hier bei Radio Brocken. Don't answer me. Haben Sie es ganz besonders schön heute, ne? Am Feiertag / Wochenende, ne? Das heißt also, wir müssen das doppelt genießen. Und es ist wirklich so viel los bei uns im Land. Schauen Sie gerne mal auf radiobrocken.de. Da haben wir so ein paar Highlights zusammengestellt. Und Alicia von der Boo Crew aus Halle hat sich bei uns gemeldet. Euch findet man heute noch den ganzen Tag an der Parkeisenbahn in Halle, ne? Erzähl mal, was da los?
1: Bei uns ist der Lichter- und Kruse-Express auf der Parkbahn, wo ganz viele schöne Lichter auf dem ganzen Areal verteilt sind, ganz viele gruselige Gestalten auf einem warten und ganz viele schöne Fotos gemacht werden können.
0: Wie lange kann man da noch vorbeigucken?
1: Bis 21 Uhr könnt ihr gern vorbeikommen, ja.
0: Ja, wenn es dann nachher auch ein bisschen dunkler wird, wird das nochmal ganz besonders schön und gruselig. Also viel Spaß Ihnen da heute in Halle und bei allem, was Sie heute noch so vorhaben. Wir sind weiter an Ihrer Seite mit der besten Musik für Sachsen-Anhalt hier bei Radio Brocken. Jetzt Ellie King, X's and O's.

0: Hier ist Radio Brocken. Haben Sie einen schönen Samstag? Und das ist doch irgendwie gerade toll, oder? Ne? Tagsüber beinahe noch sommerlich, aber abends ist schon so eine richtige Herbsttemperatur hier bei uns im Land unterwegs. Aber wir erinnern uns gleich nochmal an die schönen Sommertage, das gemeinsam mit Loy und David Puentes Golden Summer, ganz aktuell hier bei Radio Brocken. Hören wir gleich um kurz nach 4:30.
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0: Wir schauen aufs Wetter für Sachsen-Anhalt. Das ist tatsächlich ganz angenehm und mild heute Nachmittag bei maximal 21 Grad. Dazu zeigt sich auch immer wieder die Sonne und es bleibt trocken. Morgen am Sonntag sieht es ähnlich aus hier bei uns in Sachsen-Anhalt. Einige Wolken, auch Regenwolken, die damit durchziehen, aber im Tagesverlauf dann wieder mehr Sonne bei maximal 20 Grad. Der Start in die neue Woche hat dann wieder mehr Sonne mit dabei und es wird auch wieder wärmer.
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0: Vorsicht bitte weiterhin, wenn Sie im Harz unterwegs sind. Eine Vollsperrung zwischen der Blankenburger Straße in Rübeland und der Rappodetalsperre. Hier hat es kurz hinter dem Ortsausgang Rübeland einen Unfall gegeben. Und geblitzt wird auf der A2 Richtung Hannover zwischen Allerengersleben und dem Rastplatz Lorkberg. B189 bei Stendal im Übergang zur B188 zwischen Schermke und Seehausen. In Hohenweinen auf der Neustädter Straße. In Tangerhütte steht noch ein Blitzer auf der Feldstraße. Da stehen Sie direkt an der Straße nach Schernebeck. Und Jenny meldet, dass der hier auf der B71 auch immer noch steht.
16: In Marsdorf, 50er-Zone, Richtung Salzwedel, auf der rechten Seite.
0: Vielen Dank dir, Jenny. Also, wenn Sie noch was entdeckt haben, dann machen Sie es genauso. Melden Sie uns auch gerne Staus und Blitzer kostenlos unter der 08000 52 58 52.
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Ja, so ein Samstag, endlich mal ohne Einkaufsstress genießen, ne? Hier ist Radio Brocken, Ihnen einen schönen Feiertag ja heute. Und das weiter mit der besten Musik für Sachsen-Anhalt. Jetzt Bon Jovi hier bei Radio Brocken.

0: 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Ja, so fühlt sich hoffentlich auch Ihr Samstag heute an mit der besten Musik für Sachsen-Anhalt hier bei Radio Brocken. Geht's durchs Wochenende und die macht sie ja hier bei uns in diesem Herbst auch so richtig happy.
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0: Das sind sie hier für Sie nochmal zum Mitschreiben. Ein toller 80er von Phil Collins und Philip Bailey, Easy Lover. 90er von Dr. Alban, It's My Life. Und was Aktuelles für Sie von Miley Cyrus. Das sind die Songs, die so richtig happy machen. Denn hören Sie ein, hier bei uns gibt es 100 Euro. Laufen zwei am Stück, schenken wir Ihnen 1000 Euro und hören Sie alle drei Happy Hits hier bei uns nacheinander. Dann sind es 10.000 Euro für Sie. Also bleiben Sie gerne weiter bei uns, solange Sie können, so lange wie möglich, denn es kann ja jederzeit passieren.
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0: Mit Radio Brocken geht es durch Ihren Samstagnachmittag. Ich hoffe, Sie haben das heute zum Feiertag ganz besonders schön. Noch schöner wird es ja weiter mit der besten Musik für Sachsen-Anhalt. Da haben wir gleich ab 5 wirklich wieder coole Lieblings-80er mit am Start von Genesis, Michael Sambello und natürlich auch aktuelle Lieblingssongs. Die dürfen auch nicht fehlen. Die Bowser Magnetic hören wir gleich zusammen. Und das um kurz nach 5 hier bei Radio Brocken. Bis gleich.
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0: Wir schauen zusammen aufs Radio Brocken Wetterradar. Das zeigt immer noch so einige dichtere Wolken, vor allen Dingen im Südosten des Landes in Richtung Jerichoer Land und Südharz. Auch ein bisschen mehr an Sonne heute Nachmittag. Das bei aktuell 18 Grad in Rietzel bei Borg, 19 Grad sind es bei Ihnen in Stendal. Wir schauen morgen auf den Sonntag, das sieht ganz ähnlich aus. Wir starten mit Wolken und auch einigen Nebelfeldern in den Tag. Später dann mehr Sonne bei maximal 20 Grad. Der Start in die neue Woche dann wieder ein bisschen freundlicher, mehr Sonne und es wird dazu wärmer.
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11: Es ist 17 Uhr, ich bin Oliver Urbanke, guten Tag. Europäer und die US-Regierung feiern die geplante Freigabe von Öl- und Dieselreserven als großen Schritt im Kampf gegen hohe Spritpreise. Aus Sicht der Ökonomin Samina Sultan vom Institut der Deutschen Wirtschaft bringt der Schritt aber allenfalls kurzfristige Entlastung. Diana Kramer berichtet.
12: Die Freigabe der Reserven der G7-Staaten sei ähnlich wie der Tankrabatt. Ein Pflaster, das kurzfristig Linderung verschaffen kann. Die grundlegende Problematik bleibt aber bestehen, sagt die Expertin. Für eine dauerhafte Normalisierung der Energie und damit auch der Spritpreise könne aus ihrer Sicht nur eine Aufhebung der Blockade der Straße von Hormuz sorgen. Für 4 Monate wollen die G7-Staaten insgesamt 100 Millionen Barrel Rohöl und Diesel freigeben. Diese sind als Notreserven national eingelagert.
11: Viele Stärken, ein Land. Unter diesem Motto wird der Tag der Deutschen Einheit gefeiert, mit der zentralen Veranstaltung in diesem Jahr in Bremen. In einem ökumenischen Gottesdienst warnten Geistliche davor, Schwächere auszugrenzen. Einheit und Zusammenhalt könnten nur da tragen, wo Menschen sie mit Haltung und Überzeugung lebten. Zum Bürgerfest in Bremen werden insgesamt mehr als 400.000 Menschen erwartet. Nach dem beinahe Absturz einer Fly-Dubai-Maschine sprechen die Ermittler von einem versuchten Terrorakt. Wie die Staatsanwaltschaft in den Vereinigten Arabischen Emiraten mitteilte, hat der Co-Pilot am Mittwoch den Flugkapitän mit einer Notfallaxt angegriffen. Er habe die Kontrolle über den Jet übernehmen und ihn zum Absturz bringen wollen. Der Mann wurde von Passagieren überwältigt und das Flugzeug konnte sicher landen. In Spanien gehen wegen der Wohnungsnot im Land tausende Menschen auf die Straßen. Wie lokale Medien berichten, gibt es derzeit Demonstrationen in Madrid, Barcelona und Valencia für das Recht auf menschenwürdigen Wohnraum sowie einen besseren Schutz für Mieterinnen und Mieter. Gestern scheiterte die linke Regierung von Ministerpräsident Sanchez im Parlament mit zwei Dekreten, mit denen sie gegen steigende Mieten und Zwangsräumungen vorgehen wollte, am Widerstand konservativer und rechtspopulistischer Abgeordneter. 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
0: Vorsicht weiterhin, wenn Sie im Harz unterwegs sind. Da gibt es eine Vollsperrung zwischen der Blankenburger Straße in Rübeland und der Rapprode-Talsperre. Hier hat es kurz hinter dem Ortsausgang Rübeland einen Unfall gegeben. Ungeblitzt wird auf der A2 Richtung Hannover zwischen Allerengersleben und dem Rastplatz Lorkberg, B71 im Mahlsdorf Richtung Salzwedel, B189 bei Stendal im Übergang zur B188 zwischen Schermke und Seehausen, ein Blitzer noch in Hohenweiden, Neustädter Straße und einer noch in Tangerhütte auf der Feldstraße. Da stehen Sie direkt an der Straße nach Schernebeck. Melden Sie uns auch gerne Staus und Blitzer, wenn Sie was entdeckt haben. Das geht kostenlos unter der 08000 52 58 52.
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0: Haben Sie ein tolles Wochenende. Genießen Sie Ihren Samstag, den Feiertag, muss man ja heute sagen. Wir sind an Ihrer Seite mit ganz viel Lieblingsmucke. Jetzt ganz aktuell The Bump.

0: No Sound of Mine, Genesis, hier für Sie bei Radio Brocken. Einen schönen Samstagnachmittag Ihnen und liebe Grüße auch zu Ihnen in die Küche. Ne? Gerade noch Kaffeegeschirr wegräumen, ein bisschen sauber machen und dabei schon mal von der neuen Küche träumen.
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0: So, und wenn Sie sich jetzt mal in Ihrer Küche umgucken, ne, was fehlt denn noch? 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

0: Es geht rein in den Samstagabend und das weiter mit der besten Musik für Sachsen-Anhalt. Hier bei Radio Brocken gleich für Sie auf Monsters and Man Little Talks und Robert Miles Fable gleich auch mit am Start hier bei uns um kurz nach 5:30.
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0: Wir schauen aufs Wetter für Sachsen-Anhalt. Ja, so vereinzelt blitzt vor allen Dingen auch im Jerichower Land nochmal zum Abend die Sonne mit durch. Sonst auch einige dichtere Wolken. Die Nacht, die wird dann ordentlich frisch. Tiefstwerte zwischen 11 und 6 Grad. Tatsächlich nur ein paar lockere Wolken. Die nehmen dann morgen zum Sonntag wieder weiter zu. Da starten wir auch mit Nebel in den Tag. Das morgen bei maximal 20 Grad. Auch da zeigt sich dann im Tagesverlauf nochmal mehr von der Sonne. Noch mehr bekommen wir dann allerdings zum Wochenstart. Da wieder ordentlich Sonne und es wird auch wieder ein bisschen wärmer.
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0: Das sieht gut aus zum Samstagabend. Sie haben freie Fahrt im Moment. Keine Staus und Unfälle, die uns da gemeldet wurden. Und geblitzt wird auf der A2 Richtung Berlin an der Raststätte Buckautal, B71 im Mahlsdorf Richtung Salzwedel, zwischen Alten Salzwedel und Dambeck in Bitterfeld, auf der Pasewalstraße, Merseburg, Geusarstraße und einer noch in Friedersdorf in der Bahnhofsstraße. Alle Staus und Blitzer finden Sie jederzeit bei uns auch nochmal in der Radio Brocken App. Ihnen eine gute Fahrt.
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1: Little Talks auf Monsters and Men mit ihrer Lieblingsmusik geht's ja durch ihren Lieblingstag der Woche. Hier ist Radio Brocken, einen schönen Samstag Ihnen. Und weiter geht's mit einem richtig tollen 80er. John Parr hat ja schon mit 12 Jahren seine erste Band gegründet und ist tatsächlich dann mit 2 Schulfreunden durch Europa getourt. Also direkt schon alles durchgezogen mit diesem Rockstar-Leben. Und mit dieser Nummer hat er sich dann wirklich auch Legendenstatus erarbeitet. St. Elmo's Fire, John Parr, jetzt hier für Sie bei Radio Brocken. We'll be right back.

0: Anymotion, iEngineer an ihrem Samstagabend, heute ja auch Feiertagsabend in Sachsen-Anhalt. Hier ist Radio Brocken. Ich hoffe, Sie haben ein tolles Wochenende, ne? Und tatsächlich nicht alle haben frei oder stecken im Feiertag. Einige von Ihnen sind ja tatsächlich auch heute bei der Arbeit unterwegs, so wie Thorsten aus Aschersleben. Du bist gerade in der Spätschicht. Erzähl, Thorsten, was machst denn du?
1: Ich arbeite in einer großen Druckerei in Aschersleben. Okay. Wir stellen da so Außenlagen für Windeln her.
0: Ja, und da fragt auch keiner nach Wochenende, Feiertag. Da wird durchgearbeitet.
1: Richtig,
0: ne?
1: Richtig. Wir arbeiten ja komplett durch. Deswegen, ja, das mache ich jetzt schon seit knapp 25 Jahren jetzt schon.
0: Ja.
1: Und da hat man sich da so ein bisschen dran gewöhnt, Weihnachten arbeiten zu gehen, Silvester, Neujahr arbeiten zu gehen. Ah. Ist nun mal leider so.
0: Dann wünsche ich dir heute eine schöne Spätschicht. Halte irgendwie durch. Kannst du wenigstens Radio Brocken hören oder geht das dann nicht bei euch?
1: Wenn ich im Büro bin, dann läuft Radio Brocken. Okay. Aber an sich, an der Arbeit, da wäre das
0: schwierig.
1: Ein bisschen zu laut, sage ich mal. Deswegen. Aber sonst läuft es immer bei uns, im Auto, zu Hause, überall.
0: Ja, guck mal, ne? Und die beste Musik für Sachsen-Anhalt, die trägt sie ja auch überall wunderbar hindurch, sei es weiter durch ihr Wochenende, durch ihren freien Samstagabend oder natürlich auch durch den Spätdienst. Und das mit der besten Musik für Sachsen-Anhalt. Jetzt was ganz Aktuelles für Sie hier bei Radio Brocken. Kaigo und Khalid, Save My Love. Viel Spaß.

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10: Es ist 18 Uhr. Ich bin Oliver Urbanke. Guten Abend. Bundespräsident Steinmeier hat am Tag der Deutschen Einheit dazu aufgerufen, die Demokratie entschlossen zu verteidigen. In seiner Rede beim Festakt in Bremen warnte Steinmeier gleichzeitig davor, dass extremistische Kräfte in Deutschland weiter erstarken. Jan-Henner Reitze berichtet.
11: Die Wiedervereinigung nennt Steinmeier einen Glücksmoment der deutschen Geschichte. Das dürfe nicht in Vergessenheit geraten, trotz aller Herausforderungen der heutigen Zeit. Die bereitet dem Bundespräsidenten Sorgen und er ist nicht sicher, in welche Richtung Deutschland steuert. Ein Viertel der Menschen oder sogar noch mehr drückten mit ihrer Wählerstimme ihr Misstrauen gegenüber der staatlichen Ordnung aus. Die Politik müsse jetzt beweisen, dass trotz Gegenwindes große Probleme in kleinen Schritten gelöst werden könnten.
10: Passend zur Feier der Wiedervereinigung wünscht sich die Ostbeauftragte der Bundesregierung Kaiser mehr politische Repräsentation. Aus ihrer Sicht solle eine Frau aus Ostdeutschland Nachfolgerin für Bundespräsident Steinmeier werden. Auch 36 Jahre nach dem Ende der DDR gäbe es große Unterschiede zwischen Ost und West, zum Beispiel bei den Einkommen und Vermögen. Diese Unterschiede müsse man überwinden, um die Einheit tatsächlich zu vollenden. Im Januar wird über die Nachfolge von Steinmeier abgestimmt. Die Modekette Zara hat ein Halloween-Kostüm für Kinder nach Kritik aus dem Verkauf genommen. Das Kostüm sollte eigentlich einen Gefängnisinsassen darstellen mit blau-weißen Längsstreifen, Jacke und Hose im abgetragenen Look. Allerdings hat das Outfit stark an die Kleidung von KZ-Häftlingen erinnert. Aufdrucke, die wie Stacheldraht wirken und Aufnäher mit Häftlingsnummern an den Ärmeln hatten den Vorwurf verstärkt. In der Vergangenheit hatte es ähnliche Fälle gegeben, unter anderem mit aufgedruckten Hakenkreuzen. Die angestrebte Freigabe von Ölvorräten durch die G7-Staaten soll die Spritpreise senken und ist dabei kein Risiko für die Energieversorgung. Das hat Bundeswirtschaftsministerin Reiche betont. Es bleibe jedoch genug Reserve im System. Die Grünen nennen die Entscheidung im Gespräch mit der Nachrichtenagentur AFP eine politische Dummheit, die auf Druck der USA gemacht worden sei. 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
7: Sachsen-Anhalt ist ein Paradies für Höhlenforscher. Die Baumannshöhle im Harz ist die älteste Schauhöhle Deutschlands und soll sogar Goethe beeindruckt haben. In der Hermannshöhle leben blinde Grottenolme, eine echte Seltenheit. Aber auch über der Erde gibt es spektakuläre Felsen. Die Teufelsmauer ist eine bizarre Gesteinsformation, die sich kilometerweit durch den Harz zieht. Der Legende nach stritten sich hier Teufel und Gott um den Harz. Heute ist die Region ein Traum für Wanderer und Kletterer mit atemberaubenden Ausblicken und jeder Menge Sagen und Mythen.
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3: Es ist 19 Uhr, ich bin Oliver Urbanke, guten Abend. ABC 123 und Passwort 1. Das sind die zwei Passwörter, die ein aktuelles Negativ-Ranking anführen, weil sie zu einfach sind. Auf Platz 11 der Liste landet zum ersten Mal eine Fußballclub-Kombination, und zwar Schalke 04. Auch keine gute Idee, oder, Ronny Thorhau?
4: Ja, natürlich, weil wenn jemand weiß, dass ich Schalke-Fan bin und viele Fußballfans halten sowas ja nicht gerade geheim, dann liegt einfach der Versuch nahe, Schalke 04 mal als Passwort zu versuchen. Die Telekom hat dieses Ranking schlechter Passwörter veröffentlicht und das beruht auf Listen wirklich geklauter und im Darknet zu findender Passwörter.
3: Bundespräsident Steinmeier hat am Tag der Deutschen Einheit heute zu einer entschlossenen Verteidigung der Demokratie aufgerufen. Beim Festakt in Bremen warnte er vor einem weiteren Erstarken extremistischer Kräfte in Deutschland, auch befeuert durch Lügen und Manipulationen in sozialen Medien. Das gefährde nicht nur Freiheit und Demokratie, sondern auch unsere innere Einheit, so Steinmeier. Die ostdeutsche Wirtschaft holt seit 5 Jahren gegenüber der westdeutschen Wirtschaft nicht mehr auf. Eine Studie dazu wurde zwar noch nicht veröffentlicht, liegt der Rheinischen Post aber schon vor. 2025 erreichten die 5 ostdeutschen Flächenländer demnach knapp 79% des Westniveaus, 1 Prozentpunkt mehr als im Jahr davor. Der Untersuchung zufolge droht im Osten ein deutlicher Rückgang der Einwohnerzahl und ein steigender Fachkräftemangel. Seit Tagen gehen in Frankreich Schülerinnen und Schüler auf die Straßen, um gegen marode Schulgebäude, überfüllte Klassen und zu wenige Lehrkräfte zu demonstrieren. Immer wieder kommt es dabei zu Gewalt und Festnahmen und dazu hat das Innenministerium jetzt Zahlen veröffentlicht. Demnach wurden seit Montag mehr als 5000 Menschen festgenommen, die allermeisten waren minderjährig. 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
4: Es ist 20 Uhr. Ich bin Oliver Urbanke. Guten Abend. Mit einem Bürgerfest, einem Gottesdienst und einem zentralen Festakt ist heute in Bremen der Tag der Deutschen Einheit gefeiert worden. Herausforderungen der Gegenwart dürften diesen Glücksmoment in der deutschen Geschichte niemals verdrängen, sagte Bundespräsident Steinmeier in seiner Rede.
5: Durch die Wiedervereinigung gewonnene Freiheit müsse verteidigt werden, fordert Steinmeier mit Blick auf wachsende Zustimmung für extreme Parteien. Die Politik müsse Mut zur Erneuerung beweisen, um Menschen zurückzugewinnen, die sich von der aktuellen staatlichen Ordnung abgewendet hätten, so der Bundespräsident. Das Bürgerfest zum Tag der Deutschen Einheit in Bremen geht das ganze Wochenende und bietet Musikstars auf der Bühne, Seifenkistenrennen oder Einblicke in die Wissenschaft.
4: Der Co-Pilot des Fly-Dubai-Flugs von Dubai nach Tel Aviv hat den Piloten nach ersten Erkenntnissen mit einer Rettungsaxt angegriffen. Wie emiratische Nachrichten unter Berufung auf die Generalstaatsanwaltschaft berichten, gehen nach Israel jetzt auch die Behörden in den Vereinigten Arabischen Emiraten von einem versuchten Terroranschlag aus. Der Co-Pilot soll versucht haben, die Kontrolle über das Flugzeug zu übernehmen, bevor Passagiere das verhindern konnten. Wegen der steigenden Kraftstoffpreise reagieren jetzt auch die G7-Staaten. Sie geben ab sofort und über 4 Monate hinweg einen Teil ihrer Öl- und Dieselreserven frei. Frankreichs Präsident Macron hat gesagt, dass man sehr darauf achten werde, dass das auch an den Tankstellen zu spüren sei. Seiner Ansicht nach haben auch Spekulationen über ein Exportverbot der USA die Preise angeheizt. Nach der gescheiterten Hinrichtung der US-Amerikanerin Christa Pike per Giftspritze tritt der Leiter der Strafvollzugsbehörde von Tennessee zurück. Der Mann werde das Amt in diesem Monat niederlegen, gab der Gouverneur des Bundesstaats bekannt. Eine unabhängige Untersuchung soll jetzt klären, warum Pike 2 Giftspritzen überlebte. Die 50-Jährige war nach Angaben ihrer Anwälte zuletzt weiter bewusstlos und an einem Beatmungsgerät angeschlossen. In dem Fall ist eine hitzige Debatte um die Todesstrafe und die Art der Vollstreckung entbrannt. 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
1: Es ist 21 Uhr. Ich bin Oliver Urbanke. Guten Abend. Die ostdeutsche Wirtschaft hängt der westdeutschen mehr als 3 Jahrzehnte nach der Wiedervereinigung immer noch hinterher. Der Abstand verringert sich kaum noch. Das zeigen Zahlen des Instituts der deutschen Wirtschaft. Thomas Brock berichtet.
2: Die ostdeutschen Flächenländer erreichen 79% der Wirtschaftskraft des Westens und haben über Jahre immer weiter aufgeholt, bis zur Corona-Zeit. Seitdem stagniert der Prozess. Das größte Defizit sieht das Institut der deutschen Wirtschaft im Forschungsbereich, in dem Personal aus dem Osten fehle. Aber auch bei Investitionen herrsche Stillstand.
1: Der Co-Pilot des Fly-Dubai-Flugs von Dubai nach Tel Aviv hat den Piloten wohl mit einer Rettungsaxt angegriffen. Wie die emiratische Nachrichtenagentur WAM unter Berufung auf die Generalstaatsanwaltschaft berichtet, gehen nach Israel nun auch die Behörden in den Vereinigten Arabischen Emiraten von einem versuchten Terroranschlag aus. Der Co-Pilot habe den Piloten mit einer Axt angegriffen und versucht, die Kontrolle über das Flugzeug zu übernehmen, heißt es. Der Flug war am Mittwoch von Dubai nach Tel Aviv unterwegs, als es zu der Attacke kam. Die AfD knackt in einer neuen INSA-Umfrage für die Bild erstmals die 30%-Marke. Im Vergleich zur Vorwoche legt die Partei einen Punkt zu. Die Union von Bundeskanzler Merz rutscht dagegen auf einen Tiefstwert. CDU und CSU verlieren einen Punkt und kommen nur noch auf 18%. Damit liegt die AfD 12 Punkte vor der Union. In Spanien gehen wegen der Wohnungsnot im Land tausende Menschen auf die Straßen. Wie lokale Medien berichten, gibt es derzeit Demonstrationen in Madrid, Barcelona und Valencia für das Recht auf menschenwürdigen Wohnraum sowie einen besseren Schutz für Mieterinnen und Mieter. Gestern scheiterte die linke Regierung von Ministerpräsident Sanchez im Parlament mit 2 Dekreten, mit denen sie gegen steigende Mieten und Zwangsräumungen vorgehen wollte, am Widerstand konservativer und rechtspopulistischer Abgeordneter. 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
1: Es ist 22 Uhr. Ich bin Katrin Steinberger. Europäer und die US-Regierung feiern die geplante Freigabe von Öl- und Dieselreserven als großen Schritt im Kampf gegen hohe Spritpreise. Aus Sicht der Ökonomin Samina Sultan vom Institut der Deutschen Wirtschaft bringt dieser Schritt, wenn nur kurzfristig, Entlastung. Diana Kramer berichtet.
2: Die Freigabe der Reserven der G7-Staaten sei ähnlich wie der Tankrabatt. Ein Pflaster, das kurzfristig Linderung verschaffen kann. Die grundlegende Problematik bleibt aber bestehen, sagt die Expertin. Für eine dauerhafte Normalisierung der Energie und damit auch der Spritpreise könne aus ihrer Sicht nur eine Aufhebung der Blockade der Straße von Hormuz sorgen. Für 4 Monate wollen die G7-Staaten insgesamt 100 Millionen Barrel Rohöl und Diesel freigeben. Diese sind als Notreserven national eingelagert.
1: Das Familienticket der Deutschen Bahn bleibt. Das Sommerferienangebot werde zu einem festen Bestandteil, sagte Bahnchefin Paller der Bild. Das Ticket kostet 99,99 Euro für Hin- und Rückfahrt im ICE. Inklusive Sitzplatzreservierung und gilt für 2 Erwachsene sowie bis zu 4 Kinder. Schon über 200.000 Reisende waren damit unterwegs. Passend zur Feier der Wiedervereinigung wünscht sich die Ostbeauftragte der Bundesregierung Kaiser mehr politische Repräsentation. Aus ihrer Sicht solle eine Frau aus Ostdeutschland Nachfolgerin für Bundespräsident Steinmeier werden. Auch 36 Jahre nach dem Ende der DDR gäbe es große Unterschiede zwischen Ost und West, zum Beispiel bei den Einkommen und Vermögen. Im Januar wird über die Nachfolge von Steinmeier abgestimmt. Mehr als jeder 2. Erwachsene konnte in diesem Jahr mindestens einmal, nicht wie gewünscht, bargeldlos bezahlen. Mit 56% lag der Anteil in der YouGov-Umfrage sogar etwas höher als vor 5 Jahren. Die Mehrheit derjenigen, die nicht mit Karte oder Smartphone zahlen konnten, berichteten von 2 bis 5 Fällen im laufenden Jahr. Bundesfinanzminister Klingbeil will, dass Geschäfte und Restaurants in Zukunft auch digitale Zahlungen anbieten müssen. 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
1: Es ist 23 Uhr, ich bin Katrin Steinberger. Viele stärken ein Land. Unter diesem Motto wurde der Tag der Deutschen Einheit heute gefeiert, mit der zentralen Veranstaltung in diesem Jahr in Bremen. In einem ökumenischen Gottesdienst warnten Geistliche davor, Schwächere auszugrenzen. Einheit und Zusammenhalt könnten nur da tragen, wo Menschen sie mit Haltung und Überzeugung lebten. Zum Bürgerfest in Bremen werden das ganze Wochenende über insgesamt mehr als 400.000 Menschen erwartet. Die Deutsche Bahn führt das Familienticket dauerhaft ein. Bahnchefin Paller bestätigte gegenüber der Bild, dass das bisher befristete Sommerangebot fest ins Sortiment kommt. Für 99,99 Euro können 2 Erwachsene und bis zu 4 Kinder im ICE hin- und zurückfahren, Sitzplatzreservierung inklusive. Zara hat ein Kinder-Halloween-Kostüm aus dem Sortiment genommen, nachdem Kritiker Parallelen zur Kleidung von KZ-Häftlingen im Nationalsozialismus bemängelt hatten. Und das nicht zum ersten Mal. Diana Kramer berichtet.
2: 2014 sorgte ein blau-weiß gestreiftes Kinderhemd für Aufsehen, das einen gelben sechszackigen Stern auf der Brust hatte und an Judensterne erinnerte. 2007 waren neben Blumen auch Hakenkreuze auf einer Stofftasche von Zara. Dieses Mal ist es ein Halloween-Kostüm. Jacke und Hose blau-weiß gestreift mit Aufdrucken, die aussahen wie Stacheldraht und Aufnähern, die an Häftlingsnummern erinnerten. Zara erklärte, man bedauere jedes Missverständnis.
1: Nach dem beinahe Absturz einer Fly-Dubai-Maschine sprechen Ermittler von einem versuchten Terrorakt. Wie die Staatsanwaltschaft in den Vereinigten Arabischen Emiraten mitteilte, hatte der Co-Pilot am Mittwoch den Flugkapitän mit einer Notfall-Axt angegriffen. Er habe die Kontrolle über den Jet übernehmen und ihn zum Absturz bringen wollen. Der Mann wurde von Passagieren überwältigt und das Flugzeug konnte sicher landen. 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
1: Es ist 0 Uhr. Ich bin Katrin Steinberger. Das Familienticket der Deutschen Bahn kommt gut an. Über 200.000 Reisende haben das Angebot in den Sommerferien genutzt und jetzt wird es dauerhaft angeboten. Das kündigte Bahnchefin Palla gegenüber der Bild an. Mit 99,99 Euro für Hin- und Rückfahrt im ICE ist es attraktiv. Zwei Erwachsene und bis zu 4 Kinder fahren damit. Hunderttausende feiern an diesem Wochenende den Tag der Deutschen Einheit in Bremen. Beim großen Bürgerfest sind die Straßen voll. Entlang der Weser gibt es Konzerte, Mitmachaktionen und die Ländermeile. Beim Festakt warnte Bundespräsident Steinmeier vor extremistischen Kräften und rief dazu auf, Demokratie und Freiheit entschlossen zu schützen. Die ostdeutsche Wirtschaft hinkt der westdeutschen mehr als 3 Jahrzehnte nach der Wiedervereinigung immer noch hinterher. Und der Abstand verringert sich kaum noch. Das zeigen Zahlen des Instituts der deutschen Wirtschaft. Thomas Brockt berichtet.
2: Die ostdeutschen Flächenländer erreichen 79% der Wirtschaftskraft des Westens und haben über Jahre immer weiter aufgeholt, bis zur Corona-Zeit. Seitdem stagniert der Prozess. Das größte Defizit sieht das Institut der deutschen Wirtschaft im Forschungsbereich, in dem Personal aus dem Osten fehle. Aber auch bei Investitionen herrsche Stillstand.
1: Eine neue Studie von SOS Kinderdörfer und Terre des Hommes zeigt, künstliche Intelligenz bringt Chancen, ist für Kinder und Jugendliche aber auch gefährlich. KI ist bereits Teil ihres Alltags in Schulen, sozialen Medien und Unterhaltung. Kinder seien aber zu wenig vor Deepfakes und manipulativen Algorithmen geschützt. Die Autoren fordern deshalb strengere Gesetze, berichtet das Redaktionsnetzwerk Deutschland. 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
1: Es ist 1 Uhr, ich bin Katrin Steinberger. Das Familienticket der Deutschen Bahn bleibt. Das Sommerferienangebot werde zu einem festen Bestandteil, sagte Bahnchefin Paller der Bild. Das Ticket kostet 99,99 Euro für Hin- und Rückfahrt im ICE. Inklusive Sitzplatzreservierung und gilt für 2 Erwachsene sowie bis zu 4 Kinder. Schon über 200.000 Reisende waren damit unterwegs. ABC123 und Passwort 1. Das sind die 2 Passwörter, die ein aktuelles Negativ-Ranking anführen, weil sie zu einfach sind. Auf Platz 11 der Liste landet zum ersten Mal eine Fußballkombination, und zwar Schalke 04. Auch keine gute Idee, oder Ronny Thorau?
2: Ja, natürlich, weil wenn jemand weiß, dass ich Schalke-Fan bin und viele Fußballfans halten sowas ja nicht gerade geheim, dann liegt einfach der Versuch nahe, Schalke 04 mal als Passwort zu versuchen. Die Telekom hat dieses Ranking schlechter Passwörter veröffentlicht und das beruht auf Listen wirklich geklauter und im Darknet zu findender Passwörter.
1: Tanken im Nachbarland Polen dürfte für viele deutsche Autofahrer jetzt noch attraktiver sein. Dort ist jetzt bis Ende des Jahres ein Spritpreisdeckel in Kraft. Der Liter Normalbenzin kostet damit in Polen nur noch umgerechnet 1,54 Euro. Möglich wird das durch eine gesenkte Mehrwertsteuer, eine niedrigere Energiesteuer und einen staatlich festgelegten Maximalpreis. Finanziert wird das Modell über eine neue Übergewinnsteuer für Mineralölkonzerne. Jonas Urbich steht auch gegen Griechenland im Tor der deutschen Fußballnationalmannschaft. Bundestrainer Jürgen Klopp hat bestätigt, dass der 23-Jährige vom FC Bayern heute in Thessaloniki wieder spielt. Eigentlich war mit dem Debüt von Finn Dahmen gerechnet worden. Urbich soll aber Spielpraxis sammeln, weil er beim FC Bayern nur Ersatz hinter Manuel Neuer ist. Anstoß ist um 20.45 Uhr. Zu sehen ist das Spiel bei RTL. 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
1: Es ist 2 Uhr, ich bin Katrin Steinberger. Die Deutsche Bahn macht das beliebte Familienticket zur Dauerlösung. Ab November kostet eine Hin- und Rückfahrt für Familien dauerhaft 99,99 Euro inklusive Reservierung im ICE. Gebucht werden kann ab dem 26. Oktober. Ursprünglich war das Familienticket ein Angebot zu den Sommerferien. Die Aktion brachte 100.000 zusätzliche Familien in die Züge, sagte Bahnchefin Paller der Bild am Sonntag. Eine Bundespräsidentin aus Ostdeutschland, das wünscht